0: Was mir während dieser Zeit klar wurde, war, ich lebte viel zu stark außenorientiert bei dem, was ich tue. Also immer so mit der Frage, Mensch, hoffentlich bist du auch gut. Hoffentlich kommt das Gute. Oder rufen die Buh. So viel hast du ja auch nicht gelernt. Und nicht wie die Menschen. Und herausgegeben, Entdeckungen in der Erfahrung, dass, ja, ohne dich jetzt mal, Jesus.
1: Und noch ein anderes bekanntes Lied kommt aus der Zeit.
0: Ja. Auslöser war, dass wir in der Gemeinde, in der wir Gemeindeglieder immer noch sind, in Witten, die Praxis haben, Ende des Jahres in einem Jahresschlussgottesdienst zusammen zu sein. Und dann geht nachher so ein Korb oder mehrere Körbe rum und da sind kleine Karten mit Bibelversen. Unser Pastor sagte zwar immer, geht nicht orakelhaft damit um, es ist einfach ein Bibelvers. Aber ich saß da und war wirklich abgekämpft. Und wenn ich in den Kalender fürs nächste Jahr schaute, habe ich gedacht, wie verrückt, wie willst du das eigentlich bewältigen? Und dann zog ich dieses Kärtchen und da war eben dieser Text aus Psalm 31, meine Zeit steht in deinen Händen. Und dann bin ich nach Hause gegangen und dann ist dieses Lied entstanden. Wobei interessanterweise ich das zuerst mit jungen Leuten gesungen habe in einem Bibelseminar. Und dann nachher hat es so seinen Weg gemacht.
1: Nach der Zeit der Jugendarbeit übernahmen Sie die Verantwortung für die ganze Freikirche in Deutschland als Bundespfleger. Und dann wurden Sie sogar gefragt, ob Sie noch mehr machen möchten und die Verantwortung als Präses übernehmen würden. Und das haben Sie sich dann gründlich überlegt.
0: Das habe ich. Wobei ich sagen muss, ich hatte eigentlich immer eine Sehnsucht zurück in den Gemeindedienst. Dass das anders lief und dass ich hier in der Zentrale blieb, machte auch Sinn. Weil bei dieser ersten Phase als Bundespfleger, da begegneten mir in den Leitungskreisen die Männer und Frauen, meist Männer damals noch, die mit mir in der Jugendarbeit gearbeitet haben. Das heißt, wir konnten manches umsetzen, was wir vorher durchdacht haben als junge Leute, was uns auch manchmal Probleme machte, da ließ sich manches ändern. Und beim Präses war es ähnlich, wobei ich, der Präses hat mich vor großen Herausforderungen gestellt, denen ich mich nicht gewachsen glaubte. Die positive Erfahrung ist aber, und ich glaube, dass das auch bei solchen Aufgaben gilt, du kannst vor allen Dingen im Bund Freie Evangelischer Gemeinde, du hast ja nicht irgendwo eine Vollmacht, Dinge zu tun. Du kannst eigentlich nur aufgrund des Vertrauens Dinge verändern. Und während dieser Zeit Jugendarbeit dann als Bundespfleger sind viele Vertrauensbrücken gewachsen, die mir eine Möglichkeit gaben, auch wirklich einzuwirken, mit Menschen zu leben und so. Das ist ein ganz großes Kapital. Und jedes Kapital ist ja auch Verantwortung. Also man muss überlegen, was machst du jetzt damit, was gewachsen ist.
1: Also immer mehr zu tun in der Gesamtverantwortung für die Freikirche, viel Reisetätigkeit.
0: Die blieb, ja.
1: Wie ging es da mit Ihrer Frau? Es war ja eine Herausforderung, wenn Sie ständig auf Achse waren und
0: das ist
1: dort
0: eine
1: auf
0: Frage,
1: den Podien standen.
0: Die ich gar nicht beantworten kann. Weil also, wenn ich heute in den Kalender gucke, ich habe die Kalender noch in dieser Zeit zum großen Teil, dann denke ich, und darüber haben wir beide, meine Frau und ich, auch manchmal gesprochen, wie verrückt war das eigentlich? Also es gab Familienurlaub, der hatte einen unglaublichen Stellenwert. Und da gelang es wirklich, alles zu lassen. Und meine Frau war ganz in Witten, auch in dieser Gemeinde zusammen, gehörte eine Zeit auch zum Leitungskreis der Gemeinde. Aber in der Präseszeit, da hatten wir den Wunsch, auch gemeinsam etwas tun zu können. Also auch in internationalen Diensten, oft wird man mit der Ehepartner eingeladen oder der Partnerin.

0: Und als ich dann eingesegnet wurde, das passiert bei uns auf einem großen Bundestag, wo Gemeindedelegierte zusammen sind, da habe ich der Leitung gesagt, ich wünsche mir eigentlich, dass meine Frau mit eingesegnet wird. Und die waren aber nicht dafür. Die sagten, es ist nie gemacht worden. Das ist ja auch immer so ein Argument. Und eigentlich passt das auch nicht so richtig. Und ich bereue das heute sehr. Und ich habe danach, ich habe ja viele Pastoren und Leiter eingesegnet in den Dienst, habe ich sogar von mir aus immer gefragt, wie ist das denn für euch beide? Eine Gemeinde kann auch kaum was Besseres tun, als Mann und Frau einsegnen. Denn viele Gemeinden leiden darunter, dass der Pastor sich berufen fühlt, aber der Ehepartner, heute ist das ja manchmal auch der Ehepartner, die Frau ist Pastorin in einer Gemeinde, einer Gemeinde kann doch nichts Besseres passieren, als dass die beiden ihre Berufung gemeinsam erkennen und gemeinsam gehen. Deshalb ist es eigentlich Unfug zu sagen, wir wollen aber nur den Mann oder nur die Frau bei dieser Segensakklung.
1: Was haben Sie im Lauf Ihres Lebens über eine gelingende Ehe gelernt oder lernen müssen?
0: Mein Bruder und meine Schwägerin, die haben lange Zeit Eheseminare gemacht. Und dann hatten die plötzlich den Gedanken, wir machen das jetzt nicht nur für Verliebte und Verlobte und frisch Verheiratete, sondern eine Krise in vielen Ehen ist, wenn die Kinder aus dem Haus gehen und die beiden plötzlich alleine da sind und nicht genau wissen, was sie miteinander anfangen sollen. Und ich weiß noch, als wir vier zusammensaßen, tolles Konzept erarbeitet haben, wer was übernimmt. Und dann sind wir auseinandergegangen und ich war in einer Sitzung in Norddeutschland, da ruft meine Frau mich an, ich darf das erzählen, weint furchtbar am Telefon und sagt, du, das, was ich hier vorbereite, das trifft ja für uns selbst gar nicht zu, was ich den anderen sagen will. Und dann habe ich diese Sitzung sein lassen, das war möglich. Bin nach Hause gefahren und dann sind wir zwei, meine Frau und ich, lange spazieren gegangen und haben über vieles geredet und Dinge geklärt. Das war eine ganz wichtige Voraussetzung für dieses Seminar. Wir hatten später noch mal eine ähnliche Geschichte. Ich merke so bei unserem Interview, die Gefahr ist groß, dass man etwas erzählt und sagt, und dann hat mir das geholfen. Und dass es so klingt, als wäre die Geschichte jetzt abgehakt und das Problem beseitigt. Meine Erfahrung ist, es läuft fast alles wachstümlich. Also es macht nicht Klick und dann ist alles anders. Auch mit unserer Ehe hatten wir noch mal Punkte, die wichtig waren für uns beide. Man macht sich auf den Weg, geht miteinander und hört vor allen Dingen zu. Also das hat uns geholfen und zusammengehalten, auch diese lange Zeit. Das ist auch noch eine Erfahrung, die ich insgesamt gemacht habe. Wir stehen als Leiter oder Leiterin immer unter dem Druck, dass wir sagen, wir dürfen möglichst keine Schwäche zeigen. Also wir können erst dann predigen, wenn etwas richtig gut ist. Das ist doch mal Quatsch. Also die Bibel, die geht doch so offen mit den Fehlern von Menschen im Reich Gottes um. Ich habe oft erlebt, wenn ich den Mut habe, dazu gehört ja auch Mut, zu sagen, und da sitzt meine Pleite und damit bin ich nicht zurechtgekommen, dass das viel eher hilft als so ein Glanzstück, das es meist ja ohnehin nicht gibt.
1: Wir haben ja in den letzten Jahrzehnten viel lernen müssen über Missbrauch auch in christlichen Kreisen.
0: Ja.
1: Und Sie selbst haben bei allem Segen, auch durch Ihre eigene Familie, auch durch Ihren Vater, das schon sehr früh gehört, 1974, als wir noch gar nicht wirklich in der Gesellschaft verstanden haben, was das bedeutet und als wir noch ganz anders damit umgegangen sind. Und es kam danach später nochmal, aber vielleicht beginnen wir mit der Situation 1974.
0: Ja, ich habe es auch nicht verstanden. Zumal mein Vater nicht nur in seiner Umgebung, er war immer ein großes Vorbild, so sahen ihn Leute. Ich wurde auch oft angesprochen auf meinen Vater, der ja so vorbildlich ist. Aber das war ja auch für mich.
1: Also er hat sehr viel in der Jugendarbeit
0: ganz viel
1: gemacht.
0: Kinder mit Jungschar,
1: Kinderfreizeiten.
0: Und so und, ja, Freizeiten und hat wirklich junge Leute und geprägt, die mir das auch heute noch ganz positiv erzählen. Und so sahen wir als Kinder auch unseren Vater, ich zumindest. Und dann 1974 besuchte er mich und hat mir das erzählt. Er sagte, ich muss dich mal sprechen. Das fand ich wiederum gut, dass er mich besucht hat und ich nicht über andere gehört habe davon. Und dann erzählte er von diesem Missbrauch und von einer Gemeindeversammlung. Und dass er,
1: darf ich nachfragen, was war damals passiert?
0: Dass er sich Kindern gezeigt hat. Es ist ja auch immer, man sagt Missbrauch und es ist auch nicht, fällt mir auch schwer, darüber zu sprechen. Aber er ist unsittlich mit Kindern umgegangen, während dieser Freizeiten.
1: Während einer so. Freizeit, ja.
0: Ja. Und es waren viele Kinder, das hört dazu, die mit der Gemeinde gar nichts zu tun hatten. Die Arbeit war so stark und so positiv, dass viele Eltern sagten, die gar keine Christen sind, aber unsere Kinder sind da in diesen Freizeiten vom Karl Strauch gut aufgehoben. Der war ja nicht alleine, er hatte ein großes Mitarbeiterteam auch. Und und dann hatten Eltern das erfahren von ihrem Kind, haben nicht in der Öffentlichkeit, das war eben ein völlig anderes Klima damals, aber mit verantwortlichen Leuten in dieser Gemeinde in Wuppertal-Ronsdorf darüber gesprochen. Und dadurch kam das dann, und er durfte da nicht mehr mitarbeiten, selbstverständlich nicht. Er sagte mir das und ich fiel. Und meine Geschwister auch aus allen Wolken. Also bei mir ging das so tief, es war kurz vor einer Tagung auf der Insel Langeoog, dass ich damals mit einem, der für mich ein Vorbild war, viel älter als ich, gesprochen habe und ihn gefragt habe, macht das überhaupt für mich noch Sinn, Pastor zu sein bei einem solchen Vater? Also das hat mich persönlich so getroffen, dass ich ganz unsicher war, ob mein Weg da nicht zu Ende ist. Mhm. Er erzählte mir damals schon, aber ich weiß, Gott hat mir das vergeben. Und ich habe mich so gefreut, dass er das weiß. Also wie blauäugig ich damals war. Und dann lief das weiter.
1: Und Sie sind dann nicht zurückgetreten, was Sie damals überlegt haben?
0: Nein, das bin ich nicht. Dieser gute Freund hat mir gesagt, du, das wäre genau falsch, wenn du das jetzt machen würdest. Nein, ich bin nicht zurückgetreten. Ich habe dann weitergemacht. Dann kam ja die ganze Geschichte, über die wir gesprochen haben in meinem Dienst. Das lief alles weiter bis etwa zum Jahr 2000. Ich habe jetzt die Daten nicht genau vor Augen. Als deutlich wurde, mein Vater hat auch seine Töchter missbraucht und er hat unsere Kinder missbraucht.
1: Das war im Zusammenhang mit seinem Heimgang, mit seiner Beerdigung.
0: Ja, aber die Geschichte liegt ja vorher, dass okay. Dieser Missbrauch. Also wir zum Beispiel, wenn Edelgard, meine Frau, mit mir unterwegs war, dann waren wir dankbar, dass wir die Kinder zu den Großeltern geben konnten und haben nicht geahnt, wie gefährdet sie da sind. Mhm. Für Leute, die keine Ahnung haben, wenn ein Mensch missbraucht worden ist, auch unter Christen, braucht es in der Regel einen sehr langen Heilungsweg. Auch bei unseren Töchtern. Auch da ist, also ich sage das ganz bewusst deshalb, weil es manchmal fromme Leute gibt, die sagen, aber wenn Gott das vergeben hat, dann ist das doch alles in Ordnung. Und manchmal werden auch Opfer unter Druck gestellt und gesagt, also warum, du bist doch Christ und sollst alles vergeben, warum vergibst du das nicht? Das ist völlig falsch und es braucht Zeit. Und unseren Kindern wurde das bewusst und meiner Schwester vor allen Dingen. Bei meiner Schwester war es dann so unmittelbar vor dem Tod meines Vaters, hat sie mit ihm am Sterbebett darüber sprechen können. Dass er sie missbraucht hat. Und er konnte nicht mehr reden, aber sie sagt, es gab bei ihm auch Hinweise darauf, in seiner Mimik, in seinen Augen, ich glaube auch in einem Händedruck. Sie hat darüber auch ein Buch geschrieben. Aber da wurde deutlich, dass es für ihn auch eine Hilfe war, dass sie das angesprochen hat. Aber dann kam eben die Beerdigung.

0: meines Vaters. Und meine Schwester sagte, ich muss auf dieser öffentlichen Trauerfeier unbedingt ein persönliches Wort sagen zu dieser Geschichte mit meinem Vater, ihrer Geschichte. Und ich erfuhr das und ich weiß noch, wie wir über den Friedhof gelaufen sind und ich versucht habe, ihr das auszureden.
1: Das heißt, Ihnen war das damals noch gar nicht klar, was passiert war, nee, und haben gesagt...
0: Hatte ja gar keine Erfahrung damit.
1: Jetzt bitte nicht auf der Beerdigung.
0: Aber sie, weißt du, da gerieten wir fast aneinander, weil sie sagte, mir ist klar, dass ich das sagen muss. Und ich habe nachher dann bei unseren Töchtern lernen müssen, für ein Missbrauchsopfer ist es ganz wichtig, dass es nicht unter einer Decke gehalten wird, sondern dass es geöffnet wird. Eigentlich kann man das ja in der Bibel auch schon lernen, dass Dinge öffentlich gemacht werden müssen, und um sie zu bereinigen. Aber so war das eben auch bei unseren Kindern dann. Wir hatten, meine Frau und ich, wir hatten dann sehr persönliche, aber gute Gespräche mit unseren Töchtern.
1: Nach der Beerdigung, als
0: nach der Beerdigung.
1: Das dann ans Licht kam.
0: Ja.
1: Das heißt, ihre Töchter kamen dann auf sie zu und haben gesagt, wir auch.
0: Ja, die sind auch, das wurde dann klar, auch ausgelöst durch meine Schwester, aber plötzlich war es ein Thema in unserer Familie und dann wurde es ganz offensichtlich auch, dass sie missbraucht worden waren. Für uns war das, für meine Frau und für mich natürlich ein Schock, aber ich blende auch mal ein, irgendwie auch beschämend, weil wir jetzt erst anfingen, wirklich vom Opfer her zu denken. Also in den 70er Jahren waren ja auch Opfer betroffen, das haben wir aber gar nicht richtig aufgenommen. Jetzt plötzlich merken wir, wie schwer das ist, also bei unseren eigenen Kindern, wenn man selbst betroffen ist. Und nochmal dazu, dass das öffentlich gemacht werden muss. Ich bekam eine Zeit später ja eine Anfrage, ob ich meine Biografie schreiben würde vom Verlag. Und ich hatte natürlich immer diese Geschichte im Kopf mit meinen Töchtern. Und für mich war klar, das kannst du, du kannst keine Biografie schreiben, denn du kannst es ja nicht öffentlich machen. Und wenn du ein Buch schreibst über dein Leben und die Sache aber verschweigst, dann werden alle, die davon wissen, sagen, das ist wieder typisch, dass jemand sich falsch darstellt. Und dann waren es unsere beiden Töchter, die gesagt haben, Papi, schreib das und mach das öffentlich. Das heißt, ihnen wurde deutlich, das ist ein guter Weg und das gehört auch in die Öffentlichkeit. Aber ich habe dann auch nachher es vergeben können, was für mich natürlich immer wieder leichter ist als für die unmittelbaren Opfer. Und ich bin innerlich eigentlich sehr ruhig. Was mich betroffen macht, ist das, die Geschichte der Opfer. Ich glaube auch, dass wir in unseren Kirchen und Gemeinden, das glaube ich, viel zu schnell denken, wie kann ich den schützen, der Täter war. Das glaube ich wirklich, auch in pietistisch-evangelikal geprägten Gemeinden liegt der Gedanke immer näher, weil es oft auch erfolgreiche Leute sind. Das ist ja auch das Verrückte, diese Kombination, und wir die Opfer zu wenig sehen.
1: Wir haben jetzt viel auf die katholische Kirche geschaut,
0: ja,
1: wo man dann auch sagen muss, dort gibt es aber auch Akten, dass jeder Vorfall der letzten Jahrzehnte genau heute noch nachvollzogen werden kann. Wenn ich an die grande christliche Jugendarbeit denke, wo auf ganz vielen Sitzungen keine Protokolle, ja, und wenn, dann liegen sie auf irgendwelchen Speichern, handgeschrieben, Ehrenamtliche, die ein paar Jahre mal mitgearbeitet haben.
0: Und trotzdem, es ist ja keine Frage, wäre das heute passiert mit meinem Vater, dann wäre sein Weg ganz anders verlaufen wollen. Das war damals, viele waren hilflos, wussten nicht, wie sie damit umgehen können, auch Betroffene. Aber das stimmt. Also in der katholischen Kirche ist es ja so, dass nach Jahrzehnten Dinge aufgearbeitet, aber worauf will man zurückgreifen?
1: Hier? Ja, das also dass im evangelisch frommen Bereich es auch daran liegt, dass heute weniger rauskommt, weil weniger dokumentiert ist.
0: Ja, denke ich auch.
1: Ein prägendes Amt, das man mit Ihnen noch verbindet, ist das des Vorsitzenden der Evangelischen Allianz. Die Evangelische Allianz ist jetzt nicht jeder Zuschauerin, jedem Zuschauer ein Begriff. Was ist dieses Gebilde?
0: Das ist ein Gebilde, das sehr früh, 1846, entstanden ist. Und um das kurz zu machen, aber auf den Punkt zu bringen, es ist, wir haben ja die ACK, wir haben eine
1: ökumenische
0: Arbeitsgemeinschaft christlicher Kirchen. Also es gibt ja seit vielen Jahrzehnten einen Zusammenschluss und eine Zusammenarbeit von Kirchen. Evangelische Allianz ist aber kein Zusammenschluss und keine Gemeinschaft von Kirchen, sondern von Glaubenden. Das heißt, die Evangelische Allianz konzentriert sich auf Menschen. Und zwar über alle Kirchengrenzen hinaus. Inzwischen auch im katholischen Bereich. Also ich habe in meiner Zeit schon oft katholische Christen erlebt, die gesagt haben, wir würden ja gerne mitarbeiten, aber Evangelische Allianz, das passt ja vom Namen nicht. Und da habe ich damals schon versucht, deutlich zu machen, man kann es ja einfach evangeliumsgemäß verstehen und muss es ja nicht als Konstitution oder so jetzt verstehen oder als Organisation, besser gesagt. Und das war immer ein Ehrenamt für mich. Ich war lange im Hauptvorstand, das ist das Leitungsgremium der Evangelischen Allianz, war dann zweiter Vorsitzender und dann irgendwann im Jahr 2000 präzise kam die Frage, ob ich erster Vorsitzender der Evangelischen Allianz sein will. Und obwohl es immer ein Ehrenamt war, aber mein Herz schlägt da. Nicht unbedingt bei dem Namen, aber ich halte ganz viel davon, dass Menschen, die sich wirklich auf Christus berufen und mit ihm leben, über alle Kirchengrenzen miteinander arbeiten. Also im Himmel, in der neuen Welt Gottes, wird die freie evangelische Gemeinde nicht mehr die geringste Bedeutung haben. Und auch die vielen Kirchen, die wir daneben haben, sondern da wird es nur darauf ankommen, wer gehört zu Jesus und wer nicht. Wer glaubt an ihn und wer nicht. Und ich halte viel davon, dass wir uns nicht erst in der neuen Welt Gottes in die Augen sehen, sondern hier schon damit anfangen.
1: Was ist denn jetzt gerade das Prägende bei Ihnen beiden? Sie sprachen vom Ruhestand. Entstehen gerade noch viele weitere Lieder?
0: Lieder gar nicht mehr.
1: Warum nicht?
0: Interessanterweise. Also meine Antwort ist heute, dass Gott Menschen Gaben anvertraut. Ich glaube inzwischen, dass er aber auch Gaben auf Zeit anvertrauen kann. Weshalb er das macht, kann ich gar nicht erklären. Vielleicht, also bei mir hat es irgendwann aufgehört. Ich habe sogar dann Anfragen gekriegt, weil manche Leute sagen, der Strauch kann ja da mal ein Lied schreiben. Ja, ich habe gesagt, mache ich. Es war furchtbar. Ich habe gesessen und gesessen, alles wieder verworfen und irgendwann gesagt und damit die Leute auch unter Druck gesetzt, die mich angefragt haben, es wird nichts. Also das, heute lebe ich ganz ruhig damit. Freue mich über Lieder, die noch laufen, aber es entsteht nichts mehr.
1: Liedergabe hat der Herr wieder genommen. Was ist die Altersberufung?
0: Ja, ganz wichtig ist, und zwar nicht nur mir, sondern meiner Frau und mir. Das ist jetzt eine neue Lebensphase, die Gott uns schenkt. So haben wir auch angefangen. Haben Dinge untereinander geklärt, haben geklärt, wir machen mehr gemeinsam. Das ist wunderschön. Wir verreisen, wir genießen vieles gemeinsam und so. Wir haben unsere Töchter, wir haben drei Enkel, die inzwischen schon fast erwachsene Männer sind. Das ist ja eine Wirklichkeit, die ich früher gar nicht so gelebt habe, aber jetzt heute sehr intensiv erlebe. Ich berate junge Kollegen, die manchmal anrufen und sagen, kannst du mir da helfen? Ich denke heute viel eher darüber nach, dass das Leben endlich ist. Das klingt jetzt irgendwie dramatisch, aber es ist ein ganz sachlicher Gedanke, dass ich denke, du hast immer geplant, ich habe ja immer versucht zu planen in die Zukunft hinein, aber du bist jetzt 80 und das liegt ja auf der Hand, dass du nicht mehr viel Jahre hast. Ich hatte vor einiger Zeit ein kleines Büchlein geschrieben mit dem Titel Wir werden sein wie die Träumenden. Das ist eine Liedzeile aus einem meiner Lieder und darunter gibt es ein Leben nach dem Tod. Aber ich denke auch oft darüber nach, irgendwann wird Gott mich nach Hause rufen. Und ich bin so froh darüber, dass ich dann nicht irgendwo so ein Level erreicht haben muss, wo ich ganz toll geworden bin in diesen vielen Jahren, sondern dass Gott einfach sagt, du, ich habe alles für dich getan und meine Arme sind offen. Also eine Zukunft nach dem Tod zu haben, hat ja nur eine Voraussetzung, dass ich Jesus vertraue und mich ihm anvertraue. Das reicht völlig.
1: Herzlichen Dank, dass Sie uns so mit reingenommen haben in Ihren Lauf des Lebens mit Gott. Viele spannende Geschichten. Danke fürs Mitteilen. Danke für die Inspiration. Darf ich Sie zum Schluss bitten, vielleicht noch einen Zuspruch mitzugeben? Sie haben so viel gepredigt. Was ist das, was Sie uns vielleicht mitgeben können? Vielleicht einen irischen Segensspruch?
0: Oh, bei irischem Segensspruch reagiere ich allergisch. Also es gibt so viel irische Segenssprüche, die ich inzwischen gehört habe, dass ich denke, dass so viel können die gar nicht geredet haben. Also ich denke, Gott hat uns sein Wort geschenkt und er hat uns ein klares Segenswort gegeben und das reicht völlig aus. Der Herr segne dich und behüte dich. Der Herr lasse sein Angesicht leuchten über dir und sei dir gnädig. Der Herr erhebe sein Angesicht auf dich und er gebe dir seinen Frieden. Amen.
1: Amen. Herzlichen Dank, Peter Strauch. Herzlichen Dank, liebe Zuschauerinnen und Zuschauer.

0: Mein Name ist Kerstin Notdurft und ich bin 30 Jahre alt und ich komme aus der Nähe von Stuttgart. Ich hatte ständig in 2014 so grippeähnliche Symptome. Die Freundin Jacqueline, wo sie mich zum Glauben gebracht hat, sie hat mich dann zum Krankenhaus gefahren und die haben ja gesagt, dass es pfeifersche Drüsenfieber ist, also normal grippeähnliche Krankheit. Und dann kam es in einer Nacht dazu, dass ich so wie gelähmt war. Ich konnte meine Arme und Beine nicht mehr bewegen. Und ab da bin ich dann wie ins Koma gefallen, wurde bewusstlos. Und da war es dann so, dass ich Jesus gesehen habe, dass er mich zu sich gezogen hat. Und dann war ich dort bei ihm und habe ihn gesehen, dass er auf einem weißen Thron sitzt. Aber es hat sehr hell gestrahlt alles, wie Gold. Und er saß aber auch auf dem Thron und hat mich angesehen. Und dann habe ich zum ersten Mal begriffen, dass man Ehrfurcht hat, vor ihm haben muss, weil er Gott ist und er auch die Macht hat über Leben und Tod. Und bei Jesus, da waren so ganz, ganz große Lichter, die haben in ganz vielen bunten Farben geleuchtet und manchmal auch wie Regenbogenfarben. Und so ganz tolle Klaviermusik oder Musik ging von diesen Lichtern aus. Und dann hat er mich zurückgeschickt und hat gesagt, ja, du bist sicher in meiner Hand. Und dann bin ich zurück in meinen Körper gegangen. Also war dann lieber wieder lebendig. Und die Ärzte haben dann meinen Eltern gesagt am nächsten Morgen, dass ich überlebt habe und war dann aber trotzdem im künstlichen Koma und wurde ernährt, künstlich ernährt und beatmet und bekam dann Multiorganversagen, war sehr alles geschwollen an meinem Körper. Die linke Gehirnhälfte wurde dann zerstört durch die Entzündung im Gehirn. Jacqueline hat für mich gebetet, sie hat für mich gebetet und sie hat immer die linke Hand auf mich gelegt. Ich habe gesehen, wie sie für mich betet und auf einmal war Jesus da an meinem Bett, genauso wie bei der ersten Begegnung. Er hat seine Hand auf mich gelegt, auf meine Stirn und habe ich gespürt, wie sich diese Kraft einfach mich erfüllt.
1: Ich bin Jacqueline, von der Kerstin die Freundin. Eines Tages gehe ich in eine Kapelle. Dann habe ich für sie gebetet, dass sie Jesus heilt, dass sie von der Koma aufwacht. Und dann habe ich Schritte gehört. Und dann ging ich zu der Türe, wollte schauen. Und es war niemand da, nach diesen Schritten, die ich gehört habe. Und dann bin ich nach Hause gegangen, habe meine Tochter das alles erzählt und sie ist fröhlich gewesen. Und dann sagte Mama, das war der Heilige Geist, wo diese Schritte gehört hat. Das war bestimmt Jesus. Und danach tatsächlich bin ich im Krankenhaus, einen Tag später. Und tatsächlich ist sie aufgewacht von der Koma. Und der Arzt konnte gar nicht glauben, aber es ist Tatsache, dass sie wach war.
0: Ja, und ab dem Moment war dann dieses Virus auch verschwunden aus meinem Körper. Sie haben dann die Medikamente auch abgesetzt. Dann wurde auch gebetet, dass ich wieder laufen kann, weil ich war im Rollstuhl und es ging dann auch sehr schnell wieder besser, dass die alle gesagt haben, dass ich beste Patientin bin dort, dass es mir sehr schnell wieder besser gegangen ist. Ja, ab dem Zeitpunkt konnte ich dann auch wieder laufen. Und das möchte ich einfach sagen, dass Jesus heute noch heilt und dass er heute noch Wunder machen kann. Und dass er das in jedem Leben machen kann.

Also wenn auch du Probleme hast in deinem Leben oder in einer schwierigen Situation bist, dann wende dich an Jesus, bete zu ihm und er hört dir zu wie ein Freund. Du kannst zu ihm beten und ihm vertrauen und er wird dir helfen.

Ich habe immer gesagt gehabt, das eine ist das Amt und das Amt ist wichtig, aber ich als Person bleibe so wichtig wie vorher oder so unwichtig wie vorher. Ich fülle das Amt so gut es geht aus, aber ich bin nicht das Amt.

0: Herzlich willkommen zu Hoffnungsmensch, dem Podcast mit Menschen, die mit dem Himmel im Herzen die Welt verändern. Heute bei mir zu Gast Ingo Rust. Er ist mit 21 Jahren in den Gemeinderat seines Heimatortes Abstadt gewählt worden, mit 23 dann schon beim Landtag angetreten, zumindest bei der Wahl. Mit 27 ist er dann Vorsitzender des Finanzausschusses des Landtags von Baden-Württemberg und mit 33 Staatssekretär. Also das einzig Verwunderliche an deiner Biografie ist ja, dass du nicht Kanzler geworden bist.
1: Das wollte ich nie. Ich wollte nie nach Berlin. Das war mir klar. Ich wusste nicht, wo mein Weg hinführt. Aber für mich war ziemlich klar, ich werde das Ländle nicht verlassen.
0: Du bist Schwabe.
1: Absolut.
0: Durch und durch.
1: Absolut durch und durch Schwabe. Und heimatverbunden. Und deshalb Berlin ist dann schon nicht nur ein Stück weit weg räumlich gesehen, sondern das ist auch so ein Stück weit weiter von den Menschen weg. Deshalb habe ich immer gesagt, nein, für den Bundestag oder sowas will ich nicht kandidieren. Ich bleibe schön im Land.
0: Aber wie ist es gekommen, dass du so zum Überflieger geworden bist, dass das so schnell ging? Kann man jetzt sagen, in der SPD gibt es nicht so viele, die gut sind, da geht es schneller oder wie ist es?
1: Nein, also ich glaube, das war Zufall oder Fügung, je nachdem, an was man glaubt. Ich glaube, dass es Fügung war. Ich habe nichts von dem geplant, was dann kam, sondern es war immer so, dass mir Positionen angeboten wurden, dass man mich gefragt hat und dass ich dann gesagt habe, ja, das könnte passen. Und es hat dann auch geklappt.
0: Aber mit 21 schon, ich meine, da war das Abi kurz vorbei. Du hast Maschinenbau studiert, ne? Und dann ist die Anfrage, in den Gemeinderat zu gehen. Manche sagen, wir machen Party, du sagst Gemeinderat. Was hat dich gereizt?
1: Ja, die Party habe ich wahrscheinlich trotzdem gemacht in dem Alter, aber es war tatsächlich das Mitgestalten. Ich war in meinem Heimatort ganz fest verwurzelt. Ich bin auch während dem Studium nicht weggezogen. Ich bin in Abstadt wohnen geblieben und nach Stuttgart und Esslingen gependelt. Und da an diesem zugegebenermaßen kleinen Ort, 4.500 Einwohner, mitzuarbeiten, das hat mich gereizt, da wollte ich mitmachen. Und ich finde, so ein Gemeinderat, so ein Kommunalpolitiker hat was sehr Bodenständiges, was sehr Praktisches. Das hat mich gereizt, da habe ich gesagt, da mache ich mal mit. Ich habe nicht damit gerechnet, dass ich gewählt werde. Ich war an dem Wahlabend nirgends, um zu sehen, wie das Ergebnis war. Mhm. Am nächsten Morgen hat mich, also am Montagmorgen, hat mich der Bürgermeister angerufen und hat gesagt, Herr Rust, Sie sind übrigens gewählt.
0: Ja, aber eigentlich keine Überraschung, wenn so ein junger Kerl antritt, oder? Der ist ja sofort der Liebling von allen.
1: Na, für mich war das eine Überraschung.
0: Für dich schon.
1: Weil der Ort Abstadt war jetzt, ich bin für die SPD eingetreten, war keine SPD-Hochburg. Und dann mit 21 in so einem kleinen, ländlich geprägten Ort war das auch nicht selbstverständlich. Von daher war es für mich schon eine Überraschung.
0: Mhm. Dann kam irgendwann die Landtagswahl oder relativ bald danach. Baden-Württemberg ist traditionell schwarz. Du bist gewählt worden, bist angetreten für die SPD. Warum eigentlich SPD?
1: Das hat bei mir, also eingetreten in die SPD bin ich mit 18 schon, tatsächlich auch bevor ich in den Gemeinderat dann bin. Mich hat ein Thema politisiert, das ich mit der SPD verbunden habe. Damals ging es ganz banal um das Thema, wer bezahlt eigentlich wie viel für seine Busfahrkarten als Schüler. Ich war damals Schülersprecher.
0: Ach,
1: und
0: ja, okay.
1: Da ging es darum, dass man für seine Busfahrkarte mussten die Eltern ja Geld bezahlen, ja, wenn man zur Schule gefahren ist. Und im Gymnasium musste man mehr bezahlen als auf der Realschule. Und ich glaube, die Hauptschule war damals sogar dann umsonst die Busfahrkarte. Und da haben wir gesagt als Schüler, das kann ja wohl nicht wahr sein, dass es sozusagen vom Geldbeutel der Eltern abhängt, auf welche Schule ich kann. Das hat mich politisiert und da habe ich mich tatsächlich in diesem Thema, ich sage mal Bildungsgerechtigkeit, habe ich mich am ehesten bei der SPD aufgehoben.
0: Ja, okay, so bist du in die Politik gekommen. Baden-Württemberg traditionell schwarz, dann gab es aber eine Wende 2011, Fukushima. Plötzlich gab es einen grünen Ministerpräsidenten. Du warst schon im Landtag und wurdest dann Staatssekretär. Da warst du 33. Du hattest ein Riesenbüro im Neuen Schloss.
1: Ja.
0: Und ein noch größeres Auto. Und ich dachte schon, Mensch, der Kerl, der hat's zu was gebracht. Ist dir das immer wieder gespiegelt worden? Hast du dich als ein bisschen ein Sonderling gefühlt, so unter deinen Altersgenossen?
1: Also wenn man in der Politik aktiv ist, ist man, glaube ich, in fast jeder Altersgruppe ein Sonderling. Ich meine es jetzt gar nicht negativ, sondern durchaus positiv. Denn es sind einfach sehr wenige, muss man ehrlich zugeben, die sich ehrenamtlich oder auch hauptamtlich in der Politik engagieren. Von daher ist man schon ein Stück weit ein Sonderling. Ich habe aber immer versucht, dass mir so großes Büro im Neuen Schloss und Dienstwagen nicht zu Kopf steigen. Ich habe immer gesagt gehabt, das eine ist das Amt und das Amt ist wichtig, aber ich als Person bleibe so wichtig wie vorher oder so unwichtig wie vorher. Ich fülle das Amt so gut es geht aus, aber ich bin nicht das Amt. Ich glaube, das ist ganz wichtig, vor allem wenn man in jungen Jahren Positionen bekommt, die dann mit Verantwortung verbunden sind, dass man sich nicht zu sehr mit diesem Amt identifiziert. Ja, gilt für die Wirtschaft genauso wie für die Politik.
2: Eigentlich fast in jedem Bereich, aber ist so eine Versuchung, ein bisschen auch den Bodenkontakt zu verlieren. Ja. Hast du diesen Anfangsimpuls, wenn du das mit den Fahrkarten erzählt hast, um in die Politik zu gehen, diesen Enthusiasmus, auch ein bisschen vielleicht eine Naivität, weiß ich gar nicht, aber eine Leidenschaft für eine konkrete Sache, dir beibehalten können, auch im Politikbetrieb und dann in der Regierung? Oder ist das irgendwie ernüchtert worden und gewichen, weil es einfach so viele Gesetzmäßigkeiten gibt, wo du gar nicht so viel ändern kannst?
1: Tatsächlich gibt es ganz, ganz viele Zwänge, denen man ausgesetzt ist in der Politik, wo man dann gar nichts mehr ändern kann. Aber wo ich es kann, versuche ich es. Und tatsächlich berührt es mich immer noch. Wenn so Gerechtigkeitsthemen dran sind, da will ich versuchen, was zu machen.
2: Was berührt dich da am meisten jetzt gerade?
1: Also tatsächlich immer noch das Thema Bildungsgerechtigkeit. Ich glaube, da sind wir noch nicht so richtig vorwärts gekommen. Nicht so, wie ich mir das wünsche, sozusagen, dass es völlig unabhängig ist vom Elternhaus, dass ich meine Bildungsbiografie gehen kann. Mhm. Das hängt bei uns in Deutschland und in Baden-Württemberg speziell immer noch sehr, sehr stark davon ab. Bekomme ich die Unterstützung vom Elternhaus? Wer hilft mir bei den Hausaufgaben? Kann ich mir Nachhilfe leisten? Das heißt nicht, dass jeder studieren muss. Das will auch gar nicht jeder. Sondern
2: ja,
1: es geht
2: damit
1: einfach
2: gar nicht gesagt.
1: Genau, dass jeder nach seiner Begabung und nach dem, was er machen will, das frei wählen kann. Und da sind wir schon noch entfernt, wenn ich auch bei uns in der Stadt an verschiedenen Schulen und Schularten gucke, da sieht man das schon noch.
2: Du sagst gleich, bei uns in der Stadt, du bist jetzt Finanzbürgermeister in Esslingen, stellvertretender OB, also erster Bürgermeister. Du hast dich in eine Stadt wählen lassen, 3-4 Jahre nach dem Amt in der Regierung. Warum das?
1: Also war wieder so, dass ich gefragt worden bin. Das Witzige war, ich bin eigentlich nicht gefragt worden, ob ich nach Esslingen wechseln will, sondern ich bin gefragt worden, ob ich jemanden kenne, der da hinwechseln will, weil es tatsächlich jetzt so auf den ersten Blick ungewöhnlich war, nicht so nahe lag, dass man vom Staatssekretärsamt auf ein Bürgermeisteramt wechselt. Aber mich hat es angesprochen, mich hat es irgendwie innerlich berührt. Ich bin damit eine Weile schwanger gegangen, tatsächlich, und bin dann aber immer mehr zu überzeugen gekommen, das ist jetzt dran.
2: Wir werden darüber noch reden, vielleicht auch ein bisschen, welche Träume du hast und was sich davon verwirklichen lässt. Aber bevor wir das tun, du bist auch in der Kirche, du bist SPD-Politiker und wie das mit Politik und Glaube und so, was es da zu tun hat und wo es da Konflikte gibt. Ich finde, das ist sehr spannend, dazu gleich, aber erst eine kleine Entweder-Oder-Frage-Runde, die gehört zu diesem Podcast. Ich nenne dir zwei Alternativen, du entscheidest dich für eine oder legst was Drittes dazu. Steigen wir mal ein mit Fisch oder Fleisch?
1: Fleisch.
2: Party oder Pauken?
1: Party.
2: Ehrlich?
1: Ich pauke nicht gern. Ich musste mich immer durchpauken durch die Schule. Mir ist nichts zugefallen.
2: Dann weiß ich gar nicht, ob ich die nächste nennen soll. Das ist Mathe oder Deutsch?
1: Mathe. Doch, das ist schon eindeutig. Ich bin ja Ingenieur eigentlich. Und ohne Mathe kein Ingenieur. Jetzt bin ich auch für Finanzen zuständig. Da brauche ich auch wieder Mathe. Im Land brauchte ich Mathe.
2: Also, aber Maschinenbau, so viel ist davon nicht übrig geblieben, ne? Wenn du in die Politik gegangen bist.
1: Also das logische Denken, das man als Ingenieur lernt, das habe ich mir beibehalten. Und das ist sehr, sehr wertvoll. Weil als Ingenieur gibt es im Prinzip keine Diskussion. Zahlen kann man nicht anschreien, Pläne kann man nicht anschreien. Da ist man den Naturgesetzen sozusagen unterworfen. Und dieses logische Denken und klare Analysieren, das ich an der Hochschule
2: schadet
1: gelernt habe.
2: Schadet in der Politik nicht, schadet wenn nicht, jemand logisch denken kann. Ja. Das stimmt so. Genau. Ja. Können wir mal festhalten. Politik oder Familie?
1: Familie. Also Politik ist Teil meines Lebens, völlig klar. Aber wenn ich entscheiden müsste, dann wäre es Familie.
2: Letzte Frage. Schwarz oder Rot?
1: Rot.
2: Vorsicht, Falle. Als Sozi musst du rot sagen, aber als Finanzbürgermeister sollten die Zahlen schwarz sein.
1: Ja, oder nur leicht rot. Genau.
2: Ja, schwarze Null ist schon mal ganz genau. Gut. Kommunalpolitik. Ingo, was ist gerade dein größtes Problem?
1: Also es gibt ganz viele praktische Probleme natürlich, aber wenn ich das mal so abstrakt sage, ich spüre schon, in der Gesellschaft hat sich was verändert in den letzten 10 Jahren. Jetzt bin ich fast 10 Jahre in der Kommunalpolitik hauptamtlich. Der Ton in der Politik und mit der Politik hat sich geändert. Also ich stelle fest, dass der Ton rauer wird untereinander, denen, die hauptamtlich oder ehrenamtlich Politik machen, aber auch von den Bürgern gegenüber der Politik. Es findet eine sehr viel stärkere Ich-Zentrierung statt. Also diese Erwartungshaltung, die manchmal formuliert wird, der Staat, die Stadt, wer auch immer, ist verantwortlich dafür, dass es mir gut geht. Mhm. Diese Haltung stelle ich ganz, ganz häufig fest. Und ich glaube, früher war es schon noch mal öfter so, es geht darum, dass es allen gut geht, dass es der Gemeinschaft gut geht, dass es dem Ganzen gut geht. Das habe ich schon noch öfter gespürt. Und das nimmt ab. Da haben wir vielleicht alle mit ein Stück weit dazu beigetragen.
2: Aber Egoismus gab es doch auch schon vor 10 Jahren.
1: Ja, aber so ausgeprägt und so offen formuliert. Also früher wurde der Egoismus vielleicht noch etwas versteckt formuliert, aber jetzt wird ganz offen formuliert. So, ihr habt dafür zu sorgen, dass ich im Homeoffice arbeiten kann. Deswegen brauche ich einen schnellen Anschluss. Das ist nicht meine Verantwortung, eure Verantwortung, dass ich das kann. Ihr habt dafür zu sorgen, dass die S-Bahn und der Bus immer pünktlich kommen. Also eine klare Erwartungshaltung zu formulieren und da auch gar nicht mehr drüber zu diskutieren, sondern mit einer festgelegten, vorgefertigten Meinung zu kommen und die klar zu formulieren und für Argumente leider sehr selten zugänglich zu sein.
2: Was hat dazu geführt, zu dieser Empörungskultur? Bernhard Pörksen, der Tübinger Medienwissenschaftler, spricht so von der großen Gereiztheit, die in unserem Land da ist, so eine Empörungskultur, so ein Hau-drauf-Ding. Mhm. Diese Mentalität?
1: Ich bin jetzt kein Wissenschaftler. Das könnten wahrscheinlich Wissenschaftler so richtig psychologisch erklären, wo das herkommt. Ja. Ich glaube einfach, dass wir in der Gesellschaft, haben wir schon jetzt lange erklärt, es geht eigentlich nur darum, dass es dem Einzelnen gut geht und das persönliche Glück ist das Höchste. Mhm. Dass es eine Gemeinschaft gibt und dass es auch wichtig ist, dass so eine Gemeinschaft funktioniert, egal auf welcher Ebene, ob das der kleine Ort im Schwarzwald ist oder die große Landeshauptstadt Stuttgart oder ein ganzes Land, dass es auch darum geht, dass es einen Wert hat auch, wenn es dem Ganzen gut geht. Auch wenn ich vielleicht persönlich Abstriche machen muss, das ist verloren gegangen. Wir haben jetzt, glaube ich, schon einige Jahrzehnte erklärt, das Wichtigste ist eigentlich das persönliche Glück.
2: Und vielleicht auch die Versprechen der Politik haben darauf abgehoben, wir machen euch glücklich, wählt uns.
1: Absolut, ja, klar. Dafür ist natürlich auch jeder empfänglich, wenn die Politik das verspricht. Ich bin da anders geprägt worden. Meine Mutter, die ist leider schon verstorben, war immer für andere da. Die hat auf jedem Dorffest bei uns mitgearbeitet, bei der Essensausgabe und hat überall mitgeholfen, war immer für andere da. So bin ich auch erzogen worden. Das hat einen Wert, wenn ich für andere da bin. Ich habe jetzt Ehrenämter, seit ich 14 bin. Und also wirklich, wo ich mich in einer Organisation ehrenamtlich engagiere. Und das war ein Wert, den ich mitbekommen habe. Auch da gucken mich manchmal Leute groß an und sagen, ja, warum machst du das eigentlich? Warum engagierst du dich ehrenamtlich noch irgendwo? Und ich glaube, da haben wir in der Gesellschaft in den letzten Jahren, vielleicht Jahrzehnten, was gemacht, was der Gesamtgemeinschaft nicht gut tut.
2: Ingo, ich frage dich jetzt mal so. Du bist Finanzbürgermeister einer Stadt, den Kommunen fällt grundsätzlich das Geld. Du bist Mitglied einer Partei, die in den letzten Jahrzehnten abgebaut hat und du gehörst zu einer Kirche, der die Leute davonlaufen. Eigentlich musst du ein verzweifelter Mensch sein, oder?
1: Ja, ich bin auch noch VfB Stuttgart-Fan. Das war jetzt vor 2 Jahren auch noch schwierig. Da hätte das in die Reihe gepasst. Jetzt gerade ist es gut. Ja, aber die Zeiten ändern sich ja auch immer mal wieder. Von daher, auch mit der SPD ging es mal auf, mal ab. Danach richte ich das aber nicht aus. Also ich bin ja auch nicht in einer Zeit in die SPD eingetreten, als sie besonders gute Umfrageergebnisse hatte. Im Gegenteil, das war am Wahlabend 1996, wo sie zum ersten Mal richtig verloren hatte. Danach richte ich das nicht aus nach Erfolg, sondern nach dem, wo ich denke, da bin ich richtig, da unterstütze ich das Richtige.
2: Aber trotzdem, wenn man so ein Gefühl hat, ich habe jetzt gar nicht so sehr auf die SPD eigentlich abgehoben, es gibt die Partei, es gibt diese Kommunen, es geht so viel bergab, auf so gefühlt, es gibt zumindest viel, was einen runterziehen kann. Was gibt dir Hoffnung?
1: Also gesellschaftlich gibt mir Hoffnung, dass es auch in vielen, vielen Bereichen aufwärts geht. Ich selber bin jetzt in einer Kirchengemeinde, die wächst. Wir haben jetzt ein neues Gemeindezentrum bezogen. Das gibt mir Hoffnung, das macht auch Freude. Und es gibt auch im gesellschaftlichen Bereich immer wieder Dinge, wo ich denke, wow, das ist toll, was wir da tun, was sich da entwickelt. Ich stehe samstags mit meinem Sohn auf dem Fußballplatz, wenn der kickt. Das macht mir Riesenfreude, den Jungs dazu zu gucken, wie sie voll engagiert Fußball spielen. Das sind so Momente, wo ich denke, ja, gut.
2: Und trotz dieser Gereiztheit, also es gibt ja diese Triggerthemen, ich sage jetzt mal, du hast gerade die Kirche angesprochen, gibt es in der Politik und in der Kirche so Themen wie Gender, Migration, Abtreibung zum Teil, also auch Themen, die sehr aufgeladen werden. Und wie hältst du das aus und wie positionierst du dich mit einer Gradlinigkeit, ohne die Fahne in den Wind zu hängen?
1: Also ganz praktisch kriege ich das jetzt, was ich in meiner Stadt mitkriege, kriegen wir das richtig gut hin bei uns, Integration zu leben. Da funktioniert es auch richtig gut, finde ich. Klar, das ist jetzt auch eine Stadt, die viel Erfahrung mit Migration hat über Jahrzehnte. Ja, wie kriegt man das hin? Ich glaube, man braucht außer dem, was sozusagen weltlich passiert um einen rum, immer noch mal einen Leuchtturm, auf den man schauen kann, der einem so ein bisschen Hoffnung vermittelt.
2: Außerhalb des Alltags. Und wie hilft dir das, wenn die Kasse leer ist und wenn du beleidigt wirst und wenn du böse Briefe kriegst und wenn du angeschnauzt wirst?
1: Es hilft mir, das auszublenden und sozusagen auf was anderes zu schauen, auf was Größeres zu schauen. Und ich ziehe mich dann gern zurück oder gehe raus in die Natur und dann den Blick zu weiten und zu sagen, es gibt nicht nur das Aktuelle, was gerade schwierig um mich herum ist, sondern ich habe da was, auf das ich schauen kann. Ja. Ein Bibelwort, ein Zuspruch, ich bete dann auch gern. Und das hilft allein schon. Also nicht den Blick auf die ganzen Probleme um einen herum zu haben, sondern darüber hinaus zu schauen. Und
2: zumindest darin nicht zu versinken, ja, und dann wieder sich neu zuwenden zu können. Ja. Also Glaube als ein gewisser Fluchtpunkt, der helfen kann, das auszuhalten, worin man steht. Aber Glaube kann ja manchmal auch in Konflikte führen, die man ohne ihn nicht hätte. Also ich nenne nochmal Migration. Du sagst, ihr kriegt das gut hin in Esslingen, aber wir haben diese großen Zahlen und viele Städte, da Kommunen stöhnen und sagen, wir schaffen das nicht mehr. Ja. Wir brauchen mehr Geld vom Bund, vom Land, woher auch immer. Da ist es aber auch nicht da. Andererseits gilt dir als Christ das Gebot, Fremde aufzunehmen. Eigentlich gibt es da keine Obergrenze, wenn man jetzt mal in die Bibel schaut. So kann man aber auch nicht Politik machen. Wie gehst du damit um?
1: Das ist ein ganz wichtiger Unterschied. Das, was uns in der Bibel aufgegeben ist als Christen, das richtet sich an uns persönlich. Also wenn wir das wirklich ganz ernst nehmen, dann heißt es, jeder von uns Einzelner muss jemanden, der an seine Tür klopft, aufnehmen. Ich kann das nicht an den Staat delegieren. Das ist häufig die Diskussion, die wir führen als Christen auch. Wir delegieren die Gebote, die für uns persönlich gedacht sind, an den Staat. Der Staat muss halt. Ja. Der Staat soll halt diese Gebote, die eigentlich für mich gedacht sind, soll stellvertretend für mich die umsetzen. Das steht nicht in der Bibel. In der Bibel steht, dass wir das persönlich tun sollen. Da steht nicht, der Staat, damals das Römische Reich oder wer auch immer, soll das tun, sondern ich als Einzelner habe diese Aufgabe,
2: das zu tun. Wobei manche Gebote gelten ja auch damals schon dem Gemeinwesen, sagen wir mal so, wenn es um Erlassjahr geht oder so, also dass allen die Schulden erlassen werden. Aber okay, du würdest sagen, ist eher persönliche Ethik und das andere ist Gemeinwesen.
1: Das andere ist Gemeinwesen, da muss ich als Politiker natürlich unsere weltlichen Gesetze achten, auch das steht übrigens in der Bibel, dass wir das tun sollen. Das hat Daniel erfahren in Babylon, das hat Josef erfahren, das hat Jesus selber auch gesagt, dass wir die weltlichen Gesetze achten sollen, das gilt für mich natürlich. Und wenn ich da sehe, da ist etwas praktisch nicht mehr möglich. Zum Beispiel, wenn jetzt in einer Region, in einer Stadt oder in einem Land die Aufnahmefähigkeit einfach nicht mehr da ist, dann ist das praktisch nicht mehr möglich. Dann ist das aber praktische Politik.
2: Ja. Heißt aber dann in der praktischen Politik, wenn die Stadt nichts mehr aufnehmen kann, wir haben keine Räume mehr, wir haben keine Gelder mehr, wir sind einfach an der Grenze, dann heißt das auch, abweisen zu müssen.
1: Dann formulieren wir das an diejenigen, die uns, das ist die nächsthöhere Ebene, die uns dann die Zuweisung machen. Das haben wir auch schon gesagt, wenn es so war. Ja. Es gab Situationen, da war das wirklich schwierig. 2015 war das bei mir in der Stadt ganz spontan, stand ein Sonderzug mit 500 Flüchtlingen am Bahnhof. Der konnte in der nächstgrößeren Stadt nicht einfahren und hat deshalb in Esslingen gehalten. Und da mussten wir ganz praktisch ran und haben ganz praktisch versucht, es zu lösen, soweit es irgend geht.
2: Und habt ihr dann 500 Leute untergebracht?
1: Wir haben einen Teil, konnten wir dann mit Bussen weiterfahren, aber einen Großteil haben wir untergebracht in Sporthallen. Dann.
2: Manchmal wird es ganz, ganz, ganz konkret.
1: Sehr praktisch, ja.
2: Du hast gerade schon gesagt, Kirche, du bist in einer Gemeinde, die wächst, die sehr vital ist. Das ist eher so eine Ausnahmesituation. Was ist das für eine Gemeinde?
1: Das ist eine Gemeinschaftsgemeinde, also innerhalb der evangelischen Landeskirche, aber in einer Gemeinschaft, einer landeskirchlichen Gemeinschaft. Das heißt, also ich sage es immer so in meiner Laiensprache, mit einem Fuß drin in der Landeskirche, mit einem Fuß draußen.
2: Also freies Werk im Raum der Landeskirche. Ihr seid evangelisch, nicht irgend sonst was.
1: Nein, wir sind
2: komisches oder sowas, sondern es
1: ist evangelisch. Ich bin auch Mitglied noch der evangelischen Kirche.
2: Bist Mitglied der Kirche, ja. Was, wie sieht euer Gemeindeleben aus? Wie viele sind da im Gottesdienst und welche Altersgruppe ist da?
1: Also Altersgruppe ist ganz breit. Wir haben von den 14-, 15-Jährigen bis zu über 80-Jährigen. Der Schwerpunkt ist so um die 40 wird wahrscheinlich das Durchschnittsalter sein oder Mitte 40. Ganz breites Spektrum. Viele Familien, viele Kinder. Neben Gottesdienst gibt es Teenkreis, Kinderstunde, Jungschar, alles Mögliche.
2: So, das sieht in vielen Gemeinden komplett anders aus. Altersdurchschnitt, alles. Was macht ihr richtig, was andere falsch machen?
1: Also ich kann sagen, ich bin ja da auch erst seit 8 Jahren jetzt, 7, 8 Jahre. Was mich begeistert hat, als ich zum ersten Mal dahin bin, man ist mit einer Herzlichkeit begrüßt worden. Und das ging mir jetzt bei vielen Gottesdiensten in der Landeskirche, wenn man in barocke oder mittelalterliche Kirchen reinkommt, da steht nicht automatisch jemand da, der dich herzlich begrüßt. Da kommt man rein und dann sucht man sich irgendwo einen Bankplatz. Dort ist man herzlich begrüßt worden, angesprochen worden, es ist einem geholfen worden. Also es war sofort eine persönliche Zuwendung, ja. Was da sehr gut funktioniert noch, ist der Markenkern, der wird auch noch gelebt. Also da geht es um Kirche, da geht es um Glaube, da geht es um mich und mein Verhältnis zu Gott, zu Jesus und das Thema Gemeinschaft. Wir sind dort herzlich willkommen und wir haben Gemeinschaft dort. Auch das findet in vielen Sonntagmorgensgottesdiensten, da findet eine Predigt statt, da findet gemeinsamer Gesang statt, aber Gemeinschaft, das Zusammengehörigkeitsgefühl in der Gemeinde, das vermisse ich da häufig.
2: Wenn uns jetzt Kirchenleitende zuhören, was würdest du denen gerne ins Stammbuch schreiben?
1: Markenkern stärken. Es geht hier um eines, es geht um Glaube, es geht um darum, Menschen zu Jesus zu bringen. So. Und alles muss sich dem eigentlich unterordnen. Ja, das würde jedes Unternehmen so machen. Ein Unternehmen hat einen Markenkern und eine Markenbotschaft. Und alles, was dieses Unternehmen macht, muss sich diesem Markenkern, dieser Markenbotschaft unterordnen. Ich war selber ja Kirchengemeinderat lange. Wir haben uns in diesem Kirchengemeinderat zu 60% mit Bauen beschäftigt, zu 20% mit Finanzen. Ein bisschen Personal immer noch. Und da sieht man schon, was bleibt dann noch übrig für eigentlich unseren Markenkern.
2: Ja, da klingt jetzt der Sozialdemokrat und Christ ganz unternehmerisch. So. Ja. Also, okay, lassen wir so stehen. Ingo, es gibt in diesem Podcast eine Rubrik, die heißt Hoffnungslose. Mhm. Neben dir steht ein Glas. Mhm. Zieh das mal zu dir her. Da sind bunte Lose drin, sogenannte Hoffnungslose. Die Bitte ist, zieh eins raus. Mach es auf und lies mal vor, was draufsteht. Es ist irgendein Zitat. Es hat mit dem Thema Hoffnung zu tun. Es kann was ganz, ganz Verschiedenes sein. Ich bin gespannt.
1: Wer von der Hoffnung lebt, stirbt an Enttäuschung. Sprichwort aus Spanien.

0: Ah.
1: Wer an der Hoffnung, wer von der Hoffnung lebt, stirbt an der Enttäuschung, finde ich falsch.
0: Das ist sehr,
1: Ich lebe von der Hoffnung und ich natürlich wird man im Leben enttäuscht,
0: ja.
1: Aber ich bin noch nicht von meiner Hoffnung enttäuscht worden.
0: Vielleicht würde der oder die, die das geschrieben hat, auch sagen, auch du, Ingo Rust, mit deinem Blick auf den Jesus und auf den Blick so außerhalb von deinem Alltag, eigentlich ist das eine schöne Illusion, aber du wirst schon auf den Boden der Tatsachen zurückkommen.
1: Es gibt eine nette Geschichte, ich weiß nicht, ob sie stimmt, aber angeblich hatte August Bebel, SPD-Mitbegründer sozusagen, ein enges Verhältnis zu Blumhardt in Bad Boll.
0: Ja.
1: Und jetzt war Bebel kein gläubiger Mensch, Blumhardt schon. Blumhardt war auch Sozialdemokrat und gläubiger Pfarrer,
0: Pietist, genau. Ja.
1: Und später auch Landtagsabgeordneter für die SPD, wurde dann aus der Kirche rausgeworfen deshalb. Als dann tatsächlich Bebel starb und das Blumhardt berichtet wurde, ist überliefert, dass der dann gesagt hat, jetzt wird der August Auge machen. Also wir werden es dann sehen, ja, am Ende sozusagen. Ich habe große Hoffnung und bin mir sicher. Ich hab in meinem Leben erlebt, dass es diese Hoffnung gibt. Ich habe es persönlich erlebt und deswegen habe ich die Hoffnung und lass mir die auch nicht nehmen.
0: Also eine Hoffnung, die dich trägt im Leben, aber die auch, wenn du jetzt auch so diese Geschichte erzählst, über das Leben hinaus weißt.
1: Ja.
0: Das ist ja schon immer mit verbunden, mit dieser Glaubenshoffnung zumindest.
1: Ja. Perspektive Ewigkeit.
0: Danke, Ingo, dass du so offen darüber sprichst, über deinen Glauben, über das, was dich motiviert und trägt. Und wir sind gespannt, wohin dein Weg dich noch führen wird. Ich wünsche dir von Herzen Gottes Segen. Du bist ein Hoffnungsmensch. Und wünsche dir, dass diese Hoffnung dich weiterträgt.
1: Vielen Dank.
0: Und genau das wünsche ich euch auch. Eine Hoffnung, die euch trägt. So ein kleines Stück Himmel im Herzen. Und wenn ihr mögt und ein bisschen Inspiration sucht, dann klickt doch mal rein auf hoffnungsmensch.de. Da findet ihr mehr zum Hören, zum Sehen, zum Lesen, auch ein kleines Buch zum Beispiel. Ich wünsche euch jedenfalls alles Gute, ein Stück Himmel im Herzen und viel Freude beim Weltverändern.

0: Erlebnis wie Paul, das will ich auch mal haben. Heute sitzt du hier und hast diese Hoffnung. Wie hat das bei dir angefangen? Wie hast du
1: darüber sprach, welche Bilder sie hatte. Und Paul hat durch Frau Dr. Hasche seine Hoffnung bekommen. Auch in dem Moment, wo er dann mir eine Woche vorher sagte, Mama, ich werde jetzt sterben. Da war er noch im Krankenhaus zu der Zeit und habe ich gesagt, gut, Paul, es ist in Ordnung, wir haben darüber gesprochen, wir haben alles besprochen und ich möchte, dass du nach Hause kommst und sterben. Weil wir wussten inzwischen, wohin wird er gehen. Wir hatten unsere Bilder und die haben uns Hoffnung gegeben, die haben uns Kraft gegeben, sodass ich ihm dann auch im Sterben die Erlaubnis geben konnte, dass er sterben darf.
0: Inwiefern waren diese Bilder der Hoffnung Bilder des Glaubens an Gott? Weil das ist ja bei euch in dieser Phase noch gar nicht so richtig präsent gewesen.
1: Gar nicht. Wie gesagt, wir waren Atheisten, wir sind gerne in die Kirche gegangen. Weihnachten haben wir auch den Gottesdienst besucht. Sonst hatten wir mit Glaube, mit Gott keine Verbindung. Und Paul bekam eine Bibel geschenkt und ich fing an, in der Bibel zu lesen. Und dachte ich, wow, welche schönen Geschichten stehen denn da drin. Ich habe wenig verstanden zu der Zeit. Trotz allem haben wir ganz viel gelesen und seine Freunde, die Kanuten, die kamen in der letzten Woche zu ihm und er las ihnen immer wieder aus der Bibel was vor, beziehungsweise sie lasen ihm etwas vor. Und der Glaube, die Zuversicht zu wissen, wenn ich sterbe, wohin ich gehe, nämlich in woanders hin, was wir alle nicht beschreiben können. Und da hatten wir unsere Bilder, dass, wie gesagt, der Lieblingsonkel auf der anderen Seite steht, also wir haben auch von der anderen Seite gesprochen, er ihn abholen wird. Und Frau Dr. Hasche war dann in der letzten Minute mit ihm ganz alleine nochmal auf diesem Weg. Da war mein Mann und ich ein Stück weit außen vor. Und diese Bilder sind ein Geschenk für uns. Mhm.
0: Jetzt sitzen möglicherweise Menschen da, sehen das, was du sagst, hören das, was du sagst und stecken selber in so einer leidvollen Situation. Du hast in dem Einspieler eben auch über das Sterben von Paul gesagt, dass ihr glücklich wart, weil Paul seinen Frieden gefunden hat. Mhm. Kannst du uns so in ein paar Sätzen beschreiben, worin dieser Frieden für euch bestanden hat oder besteht? Mhm.
1: Der Paul wurde auf der Intensivstation getauft, 2 Wochen bevor er vorher gestorben ist. Und der Bruder Johannes fragt ihn, was wünschst du dir, was soll auf deiner Taufkarte stehen? Und Paul wünschte sich Erlösung. Und genau diese Erlösung hat er bekommen, als er ganz friedlich gehen durfte. Und wir durften ihn gehen lassen. Das war unsere Erlösung. Wir wussten, wir können nicht helfen. Wenn als Mutter stehst du daneben und kannst nichts mehr tun. Ne? Und wir wussten, dass es jetzt auch so weit ist. Und das war für uns alle eine Erlösung. Denn ich wusste zu dem Zeitpunkt schon, ich werde mich selbstständig machen. Ich werde die Tür, die mein Sohn mir geöffnet hat, nutzen. Und ich werde als Trauerbegleiterin arbeiten, nämlich die Menschen begleiten, die ähnliche Schicksale erleben und ihnen Hoffnung geben durch meine Begleitung. Nicht durch meinen Weg, das war mein Weg. Jeder geht seinen eigenen Weg. Aber sie dazu begleiten, mit ihnen gemeinsam zu gehen und zu gucken, was ist jetzt ohne den lieben Menschen anders möglich.
0: Vielen Dank bis hierher, liebe Renate, für deine Offenheit, dass du das hier so erzählst und dadurch auch anderen Mut machst. Eine leidvolle Erfahrung machen zu müssen, das ist brutal schmerzhaft. Und wenn man dann noch vergeblich auf jemanden wartet, von dem man sich Hilfe verspricht, dann wächst die Enttäuschung ins Unermessliche. Das haben auch die 2 Frauen erlebt, die uns jetzt ihre Geschichte erzählen.
2: Mein Name ist Maria. Ich habe eine Schwester und einen Bruder. Auf jeden Fall jetzt wieder, aber mal von vorn. Als Geschwister waren wir schon immer ein Herz und eine Seele. Deshalb hat es mich auch so hart getroffen, als mein Bruder Lazarus plötzlich schwer krank wurde. Es sah wirklich nicht gut aus. Deshalb haben wir unserem Freund Jesus ausrichten lassen, dass er schnell kommen soll. Wir haben schon so oft erlebt, dass er Kranke heilte. Deshalb ist mir auch mein Herz gebrochen, als Lazarus starb, bevor Jesus bei uns eintraf. Ich bin mir sicher, dass er ihn hätte heilen können, wenn er nur rechtzeitig da gewesen wäre. Das habe ich Jesus auch gesagt, als er dann 4 Tage nach der Beerdigung endlich kam. Ich war erstaunt zu sehen, dass Jesus weinte. Ich glaube, unsere Trauer und Hoffnungslosigkeit gingen ihm ziemlich nahe.

0: zeigte ihm das Grab, in das wir Lazarus gelegt hatten. Dann geschah etwas Merkwürdiges. Jesus bat darum, den Stein vom Grab zu rollen. Wusste er nicht, dass Leichen stinken? Wir hielten uns alle die Nase zu. Jesus war, glaube ich, etwas verzweifelt, weil wir alle so wenig Glauben hatten. Aber mal ehrlich, was hätten wir denn glauben sollen? Dass Lazarus so mir nichts, dir nichts aus dem Grab spaziert kommt und riecht wie eine bunte Sommerwiese? Ja, im Nachhinein denke ich, das hätten wir glauben sollen. Denn genau das geschah, als Jesus ihn beim Namen rief. Ich weiß, das klingt unglaublich. Aber es ist wahr. Lazarus, unser geliebter Bruder, lebt. Jesus hatte die Macht, ihm neues Leben zu schenken. Lazarus selbst war in Wirklichkeit nie tot, nur sein Körper. Ich weiß jetzt ganz sicher, dass nach dem Tod nicht alles aus ist. Wäre es so, dann hätte Jesus dagegen auch nichts tun können. Natürlich bekommt nicht jeder wie mein Bruder ein zweites Leben auf dieser Welt geschenkt. Aber ich weiß, nach diesem Leben geht es weiter. In einer anderen Wirklichkeit. Weil ich Jesus kenne, werde ich auch dann in seiner Gegenwart an einem Ort leben, den ich jetzt noch nicht sehen kann. Jesus hat wirklich Macht über den Tod. Das ist mir jetzt klar. Und das lässt mich hoffen.
1: Hoffnung, weil ich ewig leben darf. Die Geschichte von Lazarus finden wir in Johannes Evangelium, Kapitel 11. Was für eine Geschichte. Dort steht, ein Mann war schwer krank. Und die Bibel nennt dieser Mann Lazarus, bedeutet Gott hilft. Krankheiten haben viele Gesichter, die Ängste, die Sehnsucht, unausgesprochene Verletzungen, Bitterkeit, gebrochenes Verhältnis zu uns selbst, zu denen, die uns lieben und auch manchmal auch zu Gott. Was macht uns Angst in diesen Tagen? Ungewissheit. Wohin geht unsere Reise weiter? Wohin gehst du? Mit deinen Schmerzen, deinen Ängsten, deinen Verlusten, deiner Krankheit. Was gibt dir Hoffnung und was gibt dir Halt? Die beiden Schwestern in dieser Geschichte bei Lazarus kümmerten sich um ihren Bruder. Und er war schwer krank. Und sie wussten genau, wem sie fragen können und wohin sie gehen können. Nämlich zu Jesus. Und sie schickten diese Botschaft und sagten zu ihm, Herr, sieh doch, den du liebst, ist krank. Menschen, die an Gott glauben, werden krank. Und Menschen, die nicht an Gott glauben, werden auch krank. Menschen, die an Gott glauben, sterben und andere Menschen, die nicht an Gott glauben, sterben auch. Aber was ist der Unterschied? Der Unterschied, dass Kranke, die an Gott glauben, im Leiden Hoffnung haben, nicht im äußeren und inneren Schmerzen ertrinken und nicht nur Dunkelheit sehen, sondern Licht. Und sie wissen, dass dieses Leiden und der Schmerz nicht das Ende bedeutet. Das Leben geht weiter. Jesus Christus hat ein sehr direktes Statement gesagt. In dieser Geschichte sagte er, Lazarus ist gestorben. Und das hat allen Menschen damals schockiert. Tod. Wie geht's weiter? Frage nach dem Tod. Tod ist eine Realität. Wer kann mit dem Tod fertig werden? Der Tod ist real. Wir werden alle sterben. Aber die Frage, was kommt danach? Wohin gehen wir? Wir versuchen, das Leben zu verlängern. Wir versuchen, uns zu versichern. Und manchmal sind wir überversichert und manchmal fühlen wir uns sicher. Aber wir werden eines Tages sterben. Tod ist Realität. Und übrigens, es gibt keine Medikamente für den Tod. Wir können ängstlich sein. Wir können anfangen, Menschen auszugrenzen, besonders in einer Zeit der Pandemie. Aber was ist unsere Hoffnung? Wo finden wir Hoffnung? In dieser Geschichte steht, dass Jesus sagte, lass uns jetzt zu ihm gehen, zu Lazarus. Jesus machte sich auf den Weg, um mit dem Tod fertig zu werden. Er wird deutlich, dass Jesus auch den Tod im Griff hat. Nicht der Tod hat das letzte Wort, sondern Jesus Christus. Die Geschichte von Lazarus weist auf die Auferstehung von Jesus hin, der den Tod am Kreuz besiegt hat. Als Martha

0: hörte, dass Jesus gekommen ist, sie ist zu ihm gegangen und sie hat zu ihm gesagt, Herr, wenn du hier gewesen wärst, wäre mein Bruder nicht gestorben. Worte, die persönlich und nachvollziehbar sind. Insbesondere, wenn man auf etwas lange warten muss oder etwas verliert. Jesus hat übrigens kein Problem damit, wenn wir zu ihm kommen mit unseren Verlusten und mit unseren Problemen. Du kannst heute genauso mit Gott ins Gespräch kommen, ihm deine Ängste, Sorgen, Schmerzen sagen. Aber Martha sagte zu ihm, aber ich weiß, du kannst etwas machen. Obwohl Lazarus bereits tot war, Martha war voller Hoffnung darüber, dass es nicht zu spät war. Martha hält daran fest, dass Jesus Christus etwas Besonderes machen kann. Gewissheit gegen Panik. Jesus versprach Martha und sagte zu ihr, dein Bruder wird auferstehen, er wird wieder leben. Warum? Nicht aus eigener Leistung oder Kraft, nicht durch Magie oder Religion, sondern weil Jesus Christus von sich sagte, ich bin die Auferstehung und das Leben. Und wer an mich glaubt, wird leben, auch wenn er stirbt. Wir haben gerade die Geschichte von Paul gehört. Er lebt bei Jesus Christus. Und wer lebt und an mich glaubt, sagte Jesus, wird in Ewigkeit nicht von Gott getrennt sein. Das ist der Grund der Hoffnung, die Martha haben durfte, diese Hoffnung, die ich haben durfte. Der einzige Beweis, dass ein Leben nach dem Tod gibt, ist Jesus Christus selber, der den Tod am Kreuz besiegt hat. Leben und Sterben. Der Tod kann uns nicht halten. Wenn wir sterben, kommt das ewige Leben auf uns zu. Aber diese Zukunft öffnet sich nur dem, der an Jesus Christus glaubt. Jesus stellt Martha und stellt uns heute eine zentrale Frage. Und er sagt zu ihr, glaubst du das? Glaubst du, dass ich etwas machen kann? Glaubst du, dass ein ewiges Leben in Jesus Christus gibt? Und Martha hat eine sehr, sehr direkte Antwort gegeben und sagte, ja, Herr, ich glaube fest, du bist der Christus, der Sohn Gottes. Und wenn wir an ihm glauben, ich glaube fest, dass Jesus Christus, dass du der Christus bist, der mir Hoffnung geben kann, der mir ein Leben schenken kann, das über den Tod hinausgeht. Darum darfst du, darf ich und darf jeder Mensch, der an Jesus Christus glaubt, Hoffnung haben. Glaubst du das? Jesus ruft dir zu, komm heraus aus deiner Orientierungslosigkeit, Selbstgerechtigkeit, aus all deiner Dunkelheit, aus deiner Bitterkeit. Komm heraus und folge mir nach. Jesus ruft jeder von uns, komm heraus, weil in der Bibel steht, Christus Jesus hat dem Tod die Macht genommen. Egal, ob du krank bist oder gesund bist, egal, ob du am Ende deiner Reise stehst, gilt diese Worte Jesu Christi für dich. Hoffnung, weil ich ewig leben darf, weil Jesus Christus mich liebt.
1: Ja, eine Geschichte, die bewegend ist. Eine Geschichte, die manche Fragen auch aufwirft, wenn es um unser eigenes Leben geht. Wir haben diese Geschichte, wollen noch mal reingehen. Da liegt ein Mann 4 Tage tot und wird von Jesus zu neuem Leben erweckt. Woher hast du die Gewissheit, dass das sich nicht irgendjemand ausgedacht hat, um irgendwie ein schönes Bild zu gebrauchen, das uns überzeugt? Woher hast du die Gewissheit, dass das wirklich wahr ist?
2: Weil Jesus ja aufgestorben ist und ich in meinem Alltag immer wieder erlebe, dass er lebt. Und zwar so in dieser Art, dass ich merke, es ist tatsächlich real. Dieser Jesus ist da, er spricht und ich kann es erfahren. Und diese Gewissheit, dass Jesus auch heute noch real ist und nicht im Tod im Grab geblieben ist, das finde ich, ist so erfahrbar. Und ohne diese Erfahrung, ohne diese Gewissheit würde ich auch hier nicht sitzen. Und übrigens, ich glaube an Wunder nicht, weil ich vorrangig an Wunder glaube, sondern weil ich an Gott glaube. Und ich kann es verstehen, wenn jemand sagt, ich glaube nicht an Gott, dass es keinen Gott gibt. Aber was mir immer wieder schwerfällt, ist zu verstehen, wenn jemand sagt, ich glaube an Gott, aber er kann nur das machen, was nur ein Mensch tun kann. Und dann muss ich auch nicht an einen Gott glauben, dann kann ich auch gleich an einen Menschen nur glauben. Und deswegen war für mich die Wunderfrage nie an sich so ein großes Problem, sondern es entscheidet sich immer an der Frage, glaube ich, dass es einen Gott gibt, ja oder nein. Und wenn man das glaubt, dann ist es von der Logik her ganz klar, dass Gott etwas tut, was Menschen nicht tun können. Und dazu gehört auch Tote auferwecken.
1: Ein gewisses Drama in der Geschichte, Jassir, ist ja, dass die drei, Maria, Martha und Lazarus, ziemlich eng mit Jesus befreundet waren und Jesus sozusagen Bescheid gegeben haben, hey, der Lazarus, der liegt im Sterben, und sie haben geglaubt, dass er Wunder tun kann. Und dann lässt er sie echt hängen, kommt ausgerechnet bei den guten Freunden ganze 4 Tage zu spät. Es ist doch gelinde gesagt eine ziemliche Frechheit. Warum lässt sich Jesus gerade da so viel Zeit?
0: Bin menschlich gesehen, manchmal ist es auch sehr, sehr schwierig, wenn wir auf Gott warten und kommt nicht und das Geld ist zu Ende und die Kraft zu Ende und so weiter und so fort. Deswegen kann ich das schon verstehen. Aber auf der anderen Seite, in dieser Geschichte geht nicht einfach primär in diese Wunder. Wenn Lazarus wurde vom Tod auferweckt, aber er starb später. Aber da Jesus wollte etwas Wesentliches sagen. Ja, er sagte, ich will den Tod besiegen. Der Tod wird mich nicht im Grab halten. Und dafür hat er einfach gewartet, damit sein Name verherrlicht wird. Das hat es eigentlich auch in die Geschichte gesagt. Und er sagte, ihr sollt euch freuen, dass ich nicht dort gewesen wäre, weil etwas Größeres passieren werde.
1: Renate, dieses Gefühl, bleib noch mal kurz an dieser Stelle. Jesus kommt zu spät, Jesus ist nicht da. Jesus spielt in dem Moment, wo die beiden sich das wünschen, nicht seine Möglichkeiten aus. Das ist doch brutal hart. Was löst diese Szene oder diese Tatsache in dir aus?
3: Naja, man fühlt sich so ein Stück weit allein, ne? Aber dann kommt die Hoffnung. Die Hoffnung, dass da was ist, dass da was kommt. Also auch wir als Atheisten zu dem Zeitpunkt, ne? Wir hatten so eine Ahnung, so ein Gefühl, so eine Idee, da muss es mehr geben. Durch Frau Dr. Hascher auch bedingt natürlich, weil wir so viel schon gehört hatten. Und wir hatten Lust, mein Mann und ich, gemeinsam dann zu gucken, was steckt dahinter? Was heißt das genauer?
1: Wir haben, als Jesus dann schließlich kommt, die paar Tage zu spät für Maria und Martha, da wird uns erzählt, dass er weint. Es berührt ihn emotional. Was sagt das über Jesus aus?
2: Das absolut Liebenswerteste, was ich an einer Gottheit oder einen Gott für mich persönlich wahrnehme, ist, wenn uns ja Leid passiert, ne, wenn jetzt ein Kind stirbt oder wenn es irgendwas anderes Schlimmes gibt, dann ist halt immer das Gefühl, da sitzt ein Gott und der ist so allmächtig, so über den Wolken, der versteht gar nicht. Was hast denn du? Ne? Und ich finde, dass der Mensch gewordene Gott, der das verkörpert, was Gott ist, auch wenn wir nicht alles verstehen und sehen, dass er mit diesem Weinen zeigt, dass er mitleidet und dass es ihm nicht egal ist, selbst wenn er der Herr über Leben und Tod ist, dass er unsere Emotionen, unsere Schmerzen nicht einfach zur Seite wischt und sagt, naja, mach doch nicht so ein Theater drum, wenn du weißt, ich bin doch der Herr über Leben und Tod, sondern dass er mit uns fühlt und dieses Leiden so auf sein Herz nimmt. Und das ist was unheimlich Kostbares, finde ich, dass der Gott in meinem Leiden mit mir leidet. Das, finde ich, wird sehr deutlich in diesem Vers, dass er geweint hat.
1: Ja, und vielleicht geht es Ihnen so, wenn Sie diese Geschichte hören und das, was die drei hier erzählen, dass Sie so eine Sehnsucht spüren und sich ja, so eine Hilfe wünschen, so ein Trost, eine Rettung oder sich vielleicht sogar danach sehnen, ja, das glauben zu können. Etwas glauben zu können, das ihnen Halt und Hoffnung gibt, dann ist das Lied unseres heutigen musikalischen Gastes ein Lied für sie. Eine Bitte, eine Klage vielleicht, aber auf jeden Fall eine echte Ermutigung. Verlier nicht den Glauben. Don't lose your faith. Hier ist Chris Lars.

0: Vor einigen Jahren sitze ich im Auto in Guam und fahre so die Straßen entlang. Und im christlichen Radiosender kam so ein Lied und der Titel lautet 4 days too late, yet still in time. Also 4 Tage zu spät und trotzdem noch rechtzeitig. Und das Lied nimmt Bezug auf diese Lazarus-Geschichte in der Bibel, die wir auch jetzt gerade gehört haben. Und ich kann mich nicht mehr so an die Strophen erinnern, aber an diesen Refrain und an den Titel. Die haben sich festgesetzt bei mir, weil die Aussage in ihrer Gegensätzlichkeit mich damals und auch heute noch immer wieder herausfordert und zum Nachdenken bringt. 4 Tage zu spät und trotzdem noch rechtzeitig. Wie kann das sein? Lazarus ist 4 Tage tot. Es ist vorbei und zwar unwiderruflich. Und die Realität des Todes sinkt ja nach ersten Tagen schon langsam ein. Und die Hoffnung, dass am Ende vielleicht doch noch irgendwie eine Heilung geschieht, dass irgendwie es doch gut werden könnte, hat sich ja nicht bewahrheitet. Und nach 4 Tagen ist es endgültig begraben und damit natürlich auch die Hoffnung. Jesus kommt 4 Tage zu spät und damit hätte diese Geschichte eigentlich auch menschlich gesehen enden müssen. Aber sie endet anders. Und ich muss gestehen, dass ich dieses Lied ja immer wieder mal in Erinnerung hatte. 4 days too late, yet still in time. Das ist wirklich interessant. Sie hat mich zum Nachdenken gebracht, aber sie hat mich jetzt nie so existenziell berührt bis vor ungefähr 2 Jahren. Und da geht es wie immer bei mir, wenn es existenziell wird, geht es um meine Eltern. Lebensabend meiner Eltern. Meine Eltern haben 50 Jahre eine unheimlich, unheimlich schwierige und unglückliche Ehe zusammen erlebt. Meine Mutter war diejenige, die gekämpft hat, die an der Seite meines Vaters geblieben ist, obwohl ich ganz oft gesagt habe, lass dich scheiden, damit wir Frieden haben, lass dich scheiden, wir sind glücklich, weil von meinem Vater oft die Aggression und auch Gewalt und die Sachen kamen, vor allem meiner Mutter gegenüber. Und sie war eine unheimlich starke Frau, die so der Fels in der Brandung war, die uns zu gemeinsam natürlich mit meinem Vater, aber sie hat wirklich gekämpft und sie hat wahnsinnig gut gekämpft. Und jetzt, und es war immer so meine Hoffnung, auch mein Gebet, wenn sie älter werden, ne, wenn auch die Muskeln ein bisschen schwächer werden und dann auch sich das setzt, dann wird's gut, dann werden nochmal gute Tage kommen und vielleicht wird auch unsere Familie dann, weil so eine Familie, wo Frieden herrscht, wo wir gemeinsam lachen können, wo Weihnachten schön ist, wo man Geburtstage feiern kann und wo Sonntage nicht immer so angefochten sind und so weiter und so fort. Und es ist auch so, bei meinem Vater hat sich dann auch Dinge geändert. Er ist ruhiger geworden, hat sich verändert. Und vor 2 Jahren wurde dann bei meiner Mutter Demenz festgestellt. Und jetzt, wo es besser werden könnte, ist meine Mutter durch ihre Demenz immer wieder, nicht immer, aber immer öfters gefangen in ihren Erinnerungen. Und ich habe ja gerade gesagt, die Erinnerungen der 50 Jahre waren nicht schön. Was in der Gegenwart passiert, ist nicht mehr so gegenwärtig. Sie vergisst es schnell, aber was hängen bleibt, sind halt diese furchtbaren Erinnerungen der letzten 50 Jahre. Manche Erinnerungen sind richtig, manche Erinnerungen sind nicht richtig. Manche sind vermischt mit Vorstellungen, die es eigentlich nicht gab. Und es gibt Nächte, wo ich sie besuche in Korea und dann höre ich sie, wie sie war schon immer eine große Beterin, wie sie dann verzweifelt in der Nacht frühmorgens betet und gegen ihre eigenen Dämonen kämpft und anbetet. Und ich habe mich dann gefragt, ob diese 4 Tage zwischen dem Tod von Lazarus und wo Jesus gekommen ist, ob das sich auch so angefühlt hat von Maria und Martha. Und ich habe dann zu Gott auch in diesen Nächten, während ich meine Mutter in ihren Erinnerungen gefangen gehört habe, wie sie so verzweifelt betet, habe ich zu Gott gesagt, du bist zu spät. Das ist zu spät. Meine Eltern sind 82. Und wenn sie jetzt Demenz hat, wann soll das Happy End kommen? Wann soll es gut werden? Es ist ja jetzt schon fast vorbei, das Leben. Ne? Kommt noch was? Oder wird es mit der Demenz nicht immer schlimmer? Das ist so das, was ich immer höre. Und manchmal fühle ich wirklich so, als wäre ich in so eine abgrundtiefe Verzweiflung, weil ich merke, das Leben ist fast vorbei und es ist tatsächlich zu spät, auch für Gott, um noch irgendwie einzugreifen oder zu handeln. Und dann, und jetzt kommt's, denke ich an diesen seltsamen Liedtitel damals im Radio und dass es für mich jetzt nochmal existenziell wird. 4 days too late, yet still in time. Und ich frage mich, kann es sowas wirklich geben, dass der Tod nicht das Ende ist, dass es ein gutes Ende gibt, nicht nach meiner Zeitrechnung, aber nach Gottes Zeitrechnung. In der Bibel, als Jesus sich aufmachen will zu Maria und Martha, sagt er in Vers 11 so einen interessanten Satz. Er sagt, unser Freund Lazarus ist eingeschlafen, aber ich gehe hin, um ihn aufzuwecken. Und um ganz ehrlich zu sein, ich habe noch nie so eine fast, wie sagt man das in Deutsch, so eine saloppe Beschreibung gehört von so einer tragischen Geschichte. Fast schon so wie eine Verharmlosung des Todes und des Verlustes, als wäre das, was passiert ist, gar nichts Endgültiges. Und an diesen Gedanken kommen, an diesem Punkt kommen meine Gedanken so zu einem Vollstopp. Und ich merke, ja, für dich, Miham, ist der Tod und sind 82 Jahre und das Leben vorbei. Alles wie ein furchtbarer Endpunkt. Aber nicht für den, der sagt und beweist, ich bin die Auferstehung und das Leben. Wer an mich glaubt, wird leben. Und auch wenn er stirbt. Und wer lebt und an mich glaubt, wird in Ewigkeit nicht von Gott getrennt. Glaubst du das, Miham? Lazarus hat ja mit dir nichts groß zu tun. Insofern kann man das ja öfters mal auch abnicken, ne? Das glaube ich. Aber glaubst du es auch für deine eigenen Eltern und ihr Leben und ihr Sterben und ihr Kämpfen? Ist das Leben schon vorbei? Und wer sagt das? Du? Oder der, der das Leben in Person ist, der Leben erschafft und der Herr über das Leben und auch über den Tod ist? Jesus sagt an einer anderen Stelle im Johannesevangelium, das fasziniert mich immer und immer wieder, niemand nimmt mein Leben von mir, sondern ich selber lasse es. Ich habe die Macht, Leben zu lassen und ich habe die Macht, es auch wieder zu nehmen. Glaubst du das? Es ist eine Glaubensfrage, aber die Antwort hat reale Konsequenzen, so wie für Lazarus, Maria und Martha. Die Antwort hat Konsequenzen nicht nur für mich, sondern auch für meine Eltern und für alle Menschen, die mit dem Tod konfrontiert sind und unter diesem allgegenwärtigen, drohenden Schatten des Todes sitzen und sich fürchten müssen. Und ich möchte Sie ermutigen, sich mit dieser Frage heute nochmal auseinanderzusetzen. Es geht ja immerhin um Leben und Tod. Und ich möchte Ihnen zusprechen, wir sind nicht hilflos dem Tod ausgeliefert. Es gibt einen Gott, der Herr ist über Leben und Tod. Und zu diesem Jesus Christus möchte ich Sie heute auch noch mal von Herzen einladen. Zu diesem Jesus Christus, der die Auferstehung und das Leben ist.
1: Jesus ist die Auferstehung und das Leben. Diese Perspektive über den Tod hinaus, die ist einerseits ja sehr tröstlich. Aber Yassir, wenn jetzt gerade jemand zuschaut und ja mitten in so einer Situation ist, wie Miham sie beschrieben hat oder auch über das, was wir sonst so geredet hatten und wir hier von so einer Hoffnung reden, von einem ewigen Leben, ist das nicht einfach irgendeine Vertröstung auf irgendwann, dann, wenn wir tot sind, dann wird alles besser, ohne jetzt die Probleme im Hier und Jetzt wirklich in den Blick zu nehmen?
2: Und wir reden nicht über, dass die Probleme verschwinden, wir reden nicht, dass die Trauer weggeht, wir reden nicht einfach eine Happy-Clappy. Das geht einfach um unser ewiges Leben. Wie lange leben wir auf dieser Erde? 80 Jahre, 90 Jahre? Wir sterben eines Tages. Ja? Und was kommt danach? Und dieses ewige Leben fängt nicht erst, wenn ich sterbe, sondern fängt schon an, ansonsten wäre kein ewiges Leben. Ja? Und von daher, das ist nicht nur eine Hoffnung, was nicht begründet ist. Jesus lebt. Eigentlich alle anderen Religionsstifter auf dieser Erde sind alle gestorben. Sie sind tot. Man kann ihre Gräber besuchen. Der einzige Grab, der leer ist, ist, wo Jesus Christus ist. Und weil er den Tod besiegt hat, ich kann daran Hoffnung haben, weil etwas passiert. Ja? Und es ist nicht nur Gefühle oder ein Wunder hier und dort, sondern das ist etwas Tieferes als nur das.
1: Wie zeigt sich diese Hoffnung bei dir jetzt in deinem Alltag in schwierigen Situationen?
2: Ich weiß, wenn mein Leben heute zu Ende kommt, ja, dann öffne ich meine Augen auf eine andere Welt. Ja. Vielleicht, wenn ich diese Geschichte erzählen darf, mein Onkel, der auch zum Glauben gekommen ist vor mir, er wurde zu Tode verurteilt. Und ich war bei beim Gericht, als der Richter zu ihm sagte, wenn Sie als Christ sterben würden, dann landen Sie in der Hölle. Und mein Onkel sagte, ich habe weder Angst, in der Hölle zu landen, und ich will auch nicht ins Paradies gehen. Und der Richter sagte zu ihm, wohin gehen Sie? Und dann mein Onkel sagte, ich gehe hin, wo Jesus Christus ist. Das war eine tiefe Hoffnung, die in ihm, in eine sehr, sehr schwierige Situation, das bei mir auch. Und so eines Tages, wenn du von jemandem hörst, dass Jesus, dass Yasser ist gestorben, bitte glaub das nicht, weil ich lebe einfach weiter.
1: Wir haben im Leid, ist es ja so, da verzweifelt man an, also da verzweifelt man manchmal an Gott. Und die Frage, warum lässt Gott Leid zu, ist ja vielleicht eine der meistgestellten Fragen dieser Menschheitsgeschichte. Wenn jemand zu dir kommt in so einer Situation und dich fragt, Mirham, warum lässt Gott dieses Leid zu? Was sagst du so jemand?
0: Der Fels des Atheismus, das ist eine Frage, mit der sich wirklich, ja, ich glaube, alle sich beschäftigt haben. Ich habe ehrlich gesagt keine Antwort auf das Leiden, vielleicht nur zwei Dinge. Das eine ist, ich kann es nur persönlich von mir sagen, ich habe in meinem Leben Leiden erfahren und was ich gemerkt habe, ist, dass es gibt einen Theologen, Erich Schick, der hat mal diesen Satz gesagt,

0: die schöpferische Kraft des Leidens. Und ich will jetzt gar nicht fragen, warum das Leid zugelassen wird. Ich denke, Leiden fügen wir uns ja auch ohne Gott zu. Es ist ja nicht so, dass Gott jetzt da sagt, jetzt füg mal hier den anderen Leiden zu. Das tun wir auch wunderbar ohne ihn. Aber was ich für mich persönlich gemerkt habe, ist, dass diese schöpferische Kraft, dass im Leiden, wenn wir dieses Leiden, wie wenn wir Geld opfern auf den Altar, wenn wir dieses Leiden nehmen, zum Beispiel das Leiden meiner Mutter oder das Leiden, was ich als Kind, dadurch, dass ich in so einer dysfunktionalen Familie aufgewachsen bin, wenn ich das Leiden nehme und Gott opfere, dass in diesem, dass in diesem Leiden ein schöpferische Kraft entsteht, die, und das merken wir auch, die einem Menschen auch eine Tiefe verleiht, eine Möglichkeit, dieses Leben und das, was uns darin begegnet, auf eine andere Art und Weise zu verstehen, zu verarbeiten und weiterzugeben. Das jetzt gesagt, gibt es aber Leiden, wo ich heute noch sage, das ist ein Gesprächsthema für mich und Gott. Da werde ich, das ist etwas, worüber ich noch mit Gott sprechen muss, wenn ich ihm Angesicht zu Angesicht gegenüberstehe und sage, was war das?
1: Und wie würdest du sagen, kann man im Leiden trotzdem auch mit Gott reden? Kann ich ihm sagen, wie es mir geht?
0: Unbedingt. Die Psalmen reden davon und auch gerade diese Leidensgeschichte hier. Ich finde es ganz arg faszinierend, dass das, was die Freunde sagen über Gott, die drei Freunde, ne, die dann jetzt mit Hiob da diskutieren, das ist alles nicht falsch. Das sind Sachen, die wir auch alle sagen würden als Christen. Ne? Aber sie reden halt über Gott und über das Leiden. Und was Hiob auszeichnet, ist, dass er in diesem Leiden immer zu Gott redet, immer zu Gott hin klagt. Und das ist auch das, was ich meine. Ich denke, man kann über Themen, über Leiden, was wir nicht schönreden, auch nicht, egal mit was für Sätzen man das beschreiben will, dieses Leiden bringe ich zu Gott und ich glaube, dass Gott auch wirklich bereit ist und auch Gott auch sagt, es kommt die Zeit, da wirst du mich fragen und ich werde antworten. Und es kann sein, dass ich es jetzt nicht verstehe, aber es wird dieser Moment kommen, wo, wir haben ja so viel Zeit in Ewigkeit, ne, wo ich dann zu Gott sage, jetzt erklär dich mal, was ist da passiert, wo warst du, als das und das passiert ist. Und diese Beziehung, die verschwindet nicht, nur weil Leiden da ist. Und das ist, finde ich, diese Kraft, die von Gott kommt, die aus einer Beziehung zu Gott herauskommt, die über das Leiden hinausgeht.
1: Also eine echte Ermutigung für alle, die gerade in so einer Situation sind, dass Gott auch so zu sagen, wie es einem geht und so auch im Gespräch mit ihm zu bleiben. Renate, du hast gesagt mal, dass Pauls Tod der Türöffner in ein neues Leben war. Inwiefern hat dieses schreckliche Schicksal, dieses Erleben für dich die Tür in ein neues Leben geöffnet?
2: Ja, er hat zu Lebzeiten, durfte ich ihm schon sagen, dass ich durch die Tür, die er mir geöffnet hat, gehen werde. Und so tragisch und schlimm und auch der Verlust, ihn gehen lassen zu müssen, das war ja ein Weg für uns, daraus wieder herauszukommen, ja, zu gucken, was machen wir jetzt ohne ihn? Und der Schmerz ist auch nach 9 Jahren immer noch da. Nur wir sind so dankbar für diesen Weg, den wir mit ihm gehen durften. Wir sind so unendlich dankbar, dass wir ihren 24 Jahre mit ihm gemeinsam leben durften. Und dankbar, dass wir heute einen Glauben haben, dass wir heute Gott an unserer Seite haben. Ja, die erste Zeit habe ich immer zu Paul gebetet, da war Gott noch nicht so nah. Heute beten wir zu Gott und zu Paul, also sind immer beide für uns sichtbar. Und wir haben auch gelernt zu beten. Das fiel uns anfangs absolut nicht leicht. Aber jeden Abend zu sagen, vielen Dank für den Tag, vielen Dank für die Gespräche. Und nun bitte behüte uns, beschütze uns, gib uns Kraft den nächsten Tag. Das ist doch ein Geschenk. Und mit dieser Kraft gehen wir jeden Tag jetzt neu in das Leben hinein. Und wie du auch sagtest, danke für das, was wir gemeinsam erleben durften, auch als Paar. Wir haben ja als Paar uns neu wieder finden müssen. Wir haben ja nicht mehr existiert. Und wir haben es mit Gottes Hilfe, mit Pauls Hilfe geschafft. Was für ein Geschenk.
1: Eine Tür, durch die du auch hindurchgegangen bist, war, dass du eine Ausbildung zur Trauerbegleitung

0: Leiterin gemacht hast und jetzt mit diesem ganzen Erleben und auch mit dieser Hoffnung, die in dir ist, Menschen in so ähnlichen Situationen, wie ihr sie erlebt habt, begleitest. Was kannst du diesen Menschen geben, außer ja, so Tipps, die man Menschen gibt im Leid? Welche Rolle spielt da der Glaube?
1: Ja, Tipps gebe ich gar nicht, das maße ich mir nicht an. Denn ich bin, so wie ich bin, bin ich da. Und ich lade ein, mich in ihr Leben hineinzulassen. Ich gehe in das sehr private Leben hinein und lade sie ein, mit mir auf einen Weg zu gehen, den sie bestimmen. Und anfangs ist es so, ich sage ganz, ganz wenig. Ich bin nur da. Ich höre zu. Und Trauernde brauchen wenig Mitleid, brauchen sie gar nicht. Trauernde brauchen wenig Worte, sondern sie brauchen jemanden, der zuhört, der da ist. Der für sie, Gott hat mal gesagt, du fällst nur so tief wie in Gottes Hände. Ne? Und ich bin da und imaginär sage ich, pass auf, ich halte dich jetzt fest. Was brauchst du jetzt? Wie geht's dir gerade? Was ist gerade da? Mehr muss ich nicht machen. Und da ich diesen Weg gegangen bin, kann ich mitschwingen, mitgehen. Ne? Nur die Menschen gehen, laufen müssen sie schon selbst. Ich bin aber an ihrer Seite.
0: Vielen Dank. Eine echte Hoffnungsgeschichte, die du uns da erzählst. Jesus öffnet uns durch sein Sterben die Tür in ein neues Leben. Und diese Perspektive, sie schenkt Trost und Halt im Hier und Jetzt, mitten in den größten Stürmen unseres Lebens. Und wir wollen Ihnen heute Abend so eine Möglichkeit bieten, einen ersten Schritt durch diese Tür in ein neues Leben hindurch zu gehen. Wie das für Sie aussehen kann, das erklärt Ihnen jetzt Yasir Erik.
2: Ja, Jesus Christus sagte, ich bin die Auferstehung und das Leben. Wir haben gerade gehört, diese Frage nach dem Leid und warum sterben Menschen und warum so viele Probleme in dieser Welt. Diese Frage dürfen Menschen stellen, die eine Beziehung zu Gott haben. Und wenn du keine Beziehung zu Gott hast, du kannst mit uns dieses Gebet heute beten. Und innerhalb dieser Beziehung kannst du mit Gott über diese Fragen sprechen. Vielleicht bist du am Ende deines Weges, vielleicht liegst du im Sterben. Es ist noch nicht zu spät. Du kannst immer noch zu Gott kommen. 4 Tage oder 80 Jahre ist nie für Gott zu spät. Ich habe ein Gebet mitgebracht, das auch mein Leben verändert hat. Und wir treffen uns hier am Kreuz und ich lade dich ein. Und diese Einladung kommt nicht von mir, sondern kommt von Jesus Christus. Ein Gebet, ich würde dieses Gebet einfach vorlesen und dann später kannst du mit mir das Gebet beten. Herr, mein Gott, ich danke dir, dass du mich liebst. Herr Jesus Christus, danke, dass du am Kreuz für mich gestorben bist und all meine Schuld getragen hast. Danke, dass ich durch dich Hoffnung auf ein ewiges Leben habe. Ich erkenne dich als Herrn meines Lebens an. Von heute an will ich dir nachfolgen mit allem, was ich bin und habe. Danke, dass du mich angenommen hast und ich jetzt ganz zu dir gehöre, in Zeit und in Ewigkeit. Amen. Wenn du möchtest, dass du mit mir dieses Gebet betest, ich will dir sagen, dass Jesus Christus in deinem Leben kommen möchte und dir Hoffnung geben kann. Ich bete nochmal dieses Gebet und vielleicht kannst du mitbeten. Herr, mein Gott, ich danke dir, dass du mich liebst. Herr Jesus Christus, danke, dass du am Kreuz für mich gestorben bist und all meine Schuld getragen hast. Danke, dass ich durch dich Hoffnung auf ein ewiges Leben habe. Ich erkenne dich als Herrn meines Lebens an. Von heute an will ich dir nachfolgen mit allem, was ich bin und habe. Danke, dass du mich angenommen hast und ich jetzt ganz zu dir gehöre. In Zeit und Ewigkeit. Amen. Wenn du dieses Gebet mit

gebetet hast. Ich möchte dir diese Zusage geben. Jesus ist in deinem Leben gekommen. Und da darfst du Hoffnung haben und auch ein Fest feiern, damit wir wissen, es gibt auch ein Leben nach dem Tod, weil Jesus Christus lebt.

You're My Hope von Chris Lass, ein echter Mutmacher, ein Zuspruch. Vielen Dank für dieses schöne Lied. Jesus öffnet die Tür in ein neues Leben.

Hoffnung mitten im Leid. Er fühlt mit, wo wir am Ende sind und nimmt uns in den Arm, da wo wir alleine sind. Und wenn Sie dieses Gebet eben mitgesprochen haben, dann ist das ein erster Schritt, mit Jesus zu leben. Vielleicht haben Sie noch ganz viele Fragen, dann wollen wir Sie ermutigen, diese Fragen auch wirklich zu stellen. Bleiben Sie dran, suchen Sie den Kontakt zu anderen Menschen, die mit Jesus leben. Vielleicht in einer christlichen Gemeinde bei Ihnen in der Nähe. Suchen Sie das Gespräch mit Gott, reden Sie mit ihm über das, was Sie bewegt. Schlagen Sie doch mal wieder die Bibel auf, lesen Sie und entdecken Sie die Hoffnung, von der dort die Rede ist, und entdecken Sie, wie diese Hoffnung Ihre Kraft entfaltet. Und wenn Sie alleine zuschauen und vielleicht niemanden haben, mit dem Sie darüber reden können, dann rufen Sie uns gerne unter der eingeblendeten Telefonnummer an. Unser Mitarbeiterteam freut sich auf Ihren Anruf und nimmt sich gerne Zeit für Ihre Fragen und Anliegen. Unter hoffnung21.de finden Sie weitere Kontaktmöglichkeiten und auch das Gebet, das wir eben miteinander gesprochen haben. Am Ende der Sendung ein ganz herzliches Dankeschön an euch drei hier in der Runde für die Impulse, den Austausch. Vielen Dank, Jassir Erik, Miham Kim Rauchholz und dir, liebe Renate, dass du heute bei uns zu Gast warst. Ein herzliches Dankeschön auch nochmal dir, lieber Chris Lars, für deine wunderbare Musik. Ihnen hier in Dortmund vielen Dank für den Besuch in der Eventkirche und Ihnen vielen Dank fürs Zuschauen. Bleiben Sie hoffnungsvoll und seien Sie gesegnet. Tschüss aus Dortmund.

0: Mein Name ist Pater Gerd Hemken. Ich wohne und lebe hier im Herz-Jesu-Kloster in Neustadt an der Weinstraße, gehöre zur Ordensgemeinschaft der Herz-Jesu-Priester und bin sage und schreibe schon 56 Jahre alt.
1: Ja. Hallo, ich bin Olaf Hameling, Mitbruder von Gerd. Wir sind sogar Kurskollegen, also zusammen eingetreten. Dann bin ich also etwa so alt wie er. Ich bin 54. Das stimmt, ich habe mich noch nie am Messwein betrunken.
0: Wenn die grüne Karte richtig ist, dann kann ich mich dem nur anschließen. Ja, auch ich war vom Messwein noch nicht betrunken. Von anderen Dingen schon mal, ne? Ja, aber nicht so häufig.
1: Oder sollte ich schon so viel Messwein gerade getrunken haben, dass ich nicht mehr zwischen grün und rot unterscheiden kann? Doch, klar, habe ich schon. Ja, was heißt klar? Ja, habe ich öfter an.
0: Ich finde die einfach gemütlich, ja, auch wenn es nicht das Schickeste ist. Ja. Aber zum Rumlümmeln finde ich es wunderbar.
1: Also, ich kenne ehrlich gesagt niemanden, also weiß ich nicht, der noch nie mit Vorurteilen konfrontiert wird.
0: Du, der du Holländer bist, ja. Ich will jetzt nicht sagen, ja, es sind schon Vorurteile, die wir Mitbrüder gegenüber Holländern haben.
1: Man erfährt Dinge, ja, genau. Aber diese ganze Missbrauchskrise, ja, also das denke ich schon, dass Leute, kann man dem trauen, ja?
0: Gut, so denkt man vielleicht manchmal, ne? Was denken die anderen Leute jetzt über dich? Ja. Das hat sicherlich einen Knick bekommen, seitdem es die Missbrauchsdiskussion, die Berichte gibt. Manchmal kann man schon am lieben Gott auch irre werden. Ja? Jetzt in dieser Stunde, wo wir jetzt das hier aufnehmen, wird in meinem Dorf, wo ich herkomme, ein 15-jähriger Junge beerdigt. Ja? Der ist an Leukämie gestorben. Und wenn ich mir das jetzt vor Augen führe, dann kann man schon ans Grübeln kommen. Dann kann man schon überlegen, lieber Gott, warum hast du es zugelassen? Also man kann da schon ins Zweifeln kommen. Und in diesem Sinne kann ich für mich zumindest sagen,